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2: Wir starten Spotty Spice in den Sonntag, ey. Morgen früh in Stuttgart im Iso Pie ist Outdoor Bear to Brunch angesagt. Ab 9:30 ist Ganzkörpertraining, Kombi aus Pilates, Ballett und funktionellem Training. Fokus liegt auf verbesserter Haltung und Balance. Und danach gibt's geiles Essen und cute Gespräche beim kleinen Brunch. Eigene Yogamatte bitte dabei haben, alternativ großes Handtuch oder Decke. Und dann let's go. Viel Spaß euch.
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4: Ich bin Diana Kramer. Die Polizei fahndet mit Hochdruck nach einem Mann, der Sabotageaktionen gegen das deutsche Stromnetz verübt haben soll. Nachdem Beamte in der Wohnung des 48-Jährigen in Grevelsberg in NRW Sprengstoff gefunden hatten, stürmte ein Spezialeinsatzkommando im rund 100 Kilometer entfernten Niederzier in einem Wald einen Lastwagen.
5: Der Mann war nicht in dem gestürmten Lastwagen, den der 48-Jährige anscheinend zu einem Wohnmobil umgebaut hatte. Möglicherweise ist er jetzt zu Fuß unterwegs, so NRW-Innenminister Reul. Er und Bundesinnenminister Dobrindt sprachen zunächst von einem Einzeltäter und von Klimaextremismus. Es sei aber nicht auszuschließen, dass der Mann doch noch Helfer hatte oder Verbindungen ins Ausland. Auch angesichts der vielen verschiedenen Angriffsorte auf Stromeinrichtungen. Und unklar ist auch, warum der Mann in Bekennerschreiben seinen Namen und seine Wohnadresse angab. Ronny Tochau, Redaktion.
4: Sachsen-Anhalt wählt morgen einen neuen Landtag. In letzten Umfragen lag die AfD weiter deutlich vor der CDU. Aktuell regiert in dem Land eine Koalition aus CDU, SPD und FDP. Das Bündnis wird aber allen Befragungen zufolge seine Mehrheit verlieren.
6: Bekommt Deutschland die erste AfD-geführte Landesregierung oder läuft es auf eine Minderheitsregierung unter Führung der CDU hinaus? Die AfD setzt auf eine absolute Mehrheit. Laut letzter Umfragen wird es dazu aber nicht reichen. Sie wird wohl einen Partner benötigen. Alle anderen Parteien haben eine Zusammenarbeit mit ihr aber ausgeschlossen. Bei einer Minderheitsregierung wäre die CDU unter Umständen für Mehrheiten im künftigen Landtag auch auf die Stimmen der Linken angewiesen. Die Christdemokraten schließen Koalition oder ähnliche Formen der Zusammenarbeit aber nicht nur mit der AfD aus, sondern auch mit den Linken. Die Suche nach einer neuen Landesregierung wird wohl sehr schwierig werden. David Riemer, Berlin.
4: Der ukrainische Präsident Zelensky hat einen Besuch von US-Vermittlern in Kiew angekündigt. Demnach werden Steve Witkoff und Jared Kushner erst in Moskau besuchen und morgen dann nach Kiew reisen, sagte Zelensky in einer Videobotschaft. US-Präsident Trump bestätigte im Weißen Haus, dass er seine beiden Unterhändler entsandt habe. Sie würden einen Vorschlag mitbringen, um den Ukraine-Krieg zu beenden, sagte er, ohne Details zu nennen. Damit zum Fußball. Der VfB Stuttgart hat das erste Heimspiel der neuen Bundesliga-Saison souverän für sich entschieden. Die Stuttgarter besiegten den ersten FC Köln mit 4:1.
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7: In Baden-Württemberg bringt der Samstagvormittag dichte Wolken und häufige Regenschauer, besonders im

0: kann es kräftiger regnen. Am Nachmittag wird es freundlicher. Die Sonne zeigt sich öfter. Die Temperaturen steigen auf maximal 25 Grad. Der Sonntag startet dann sonnig und trocken mit etwas Nebel im Süden. Höchstwerte liegen zwischen 23 und 26 Grad. Aktuell sieht's so aus. In Gaggenau am Unimog-Museum 15 Grad, in Reutlingen an der Achalm 18 Grad, in Meersburg an der Burg 20 Grad.
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0: Auf der A8 von München Richtung Stuttgart gibt es zwischen Wendlingen und Esslingen einen 2 Kilometer langen Stau. Du musst mit mindestens 16 Minuten Zeitverlust rechnen. Weiter auf der A8, jetzt von Karlsruhe Richtung Stuttgart, ist es zwischen Pforzheim-Ost und Heimsheim sehr dicht. Es kostet mindestens eine Minute. Übrigens, die älteste Berufsschule der Welt steht in Pforzheim und bildet seit 1768 Goldschmiede und Uhrmacher aus. Ein bedeutender Ausbildungsort für die Schmuck- und Uhrenindustrie. Gute Fahrt!
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2: Es wird eine große Liebe aus einem Meer an weißen Stoffbändergirlanden, die über den Platz gespannt sind. Ihr wisst, wovon ich rede. Mannheim Hafen 49 ist unsere Location für morgen. Ab 15 Uhr Hafen 49 Trio, Open Air Club direkt am Rheinhafen. Und wir haben das kleine Day Festival mit DJ-Auftritten mitten im Industriegebiet. Sound, Elektro und Techno. Fritz Kalkbrenner ist da. Der hat schon richtig krass abgeballert. Und sonst nur so in Berlino und so. Ibiza, Barcelona. Morgen da.
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4: Ich bin Diana Kramer. Die Polizei fahndet weiter mit Hochdruck nach einem Mann, der Sabotageaktionen gegen das deutsche Stromnetz verübt haben soll. Die Vorfälle konzentrieren sich auf Nordrhein-Westfalen, Brandenburg und Sachsen. In allen drei Bundesländern wird noch Braunkohle abgebaut und verstromt.
5: Den Strom aus fossilen Brennstoffen wie Kohle zu erzeugen, sei ein Verbrechen, das unsägliches Leid nach sich ziehe. So heißt es in einem Bekennerschreiben, das die Beamten für echt halten. Die Polizei hat in der Wohnung des Verdächtigen im Ruhrgebiet Sprengstoff gefunden. Von dem 48-Jährigen fehlt aber bislang jede Spur. Der Mann hatte mit selbstgebastelten Raketen Umspannwerke beschossen, um den Strom zu kappen, ohne Erfolg. Innenminister Dobrindt spricht von Klimaterrorismus eines Einzeltäters. Thomas Bremser, Redaktion.
4: Am Wahlwochenende werden in der Landeshauptstadt von Sachsen-Anhalt mehrere tausend Menschen zu Demonstrationen und Kundgebungen erwartet. Bisher seien 12 Veranstaltungen in Magdeburg angemeldet, teilte die Polizei mit. Die größte findet heute auf dem Domplatz statt. Hier erwartet ein Bündnis aus Gewerkschaften und Zivilgesellschaft rund 8000 Teilnehmer. Daneben begeht die AfD ihren offiziellen Wahlkampfabschluss. Morgen wird in Sachsen-Anhalt ein neuer Landtag gewählt. Das Wasserdefizit in Deutschland und Europa hat sich in den vergangenen Monaten weiter verschlimmert. Das geht aus Untersuchungen des Potsdamer Helmholtz-Zentrums für Geoforschung mit der NASA und dem Deutschen Zentrum für Luft- und Raumfahrt hervor. Man befürchte, dass sich der Wasserspeicher bis Ende des Jahres nicht mehr erholen wird, selbst wenn im Herbst mehr Regen als üblich fallen sollte, so die Forscher. Seit 2015 sehe man zunehmend trockenere Bedingungen als in den 15 Jahren davor. Vor allem die Hitze reduziert die Wasserspeicherung. Zum Fußball. Der VfB Stuttgart hat in seinem ersten Heimspiel der neuen Bundesliga-Saison den ersten FC Köln klar dominiert. Die Stuttgarter gewannen mit 4:1. VfB-Neuzugang Grischa Prömel nach dem Spiel bei Sky.
6: Ist wirklich ein Traum. Heute hat alles gepasst. Wir wollten unbedingt auch eine Reaktion zeigen nach dem Bayern-Spiel und es ist uns heute gelungen.
4: Die Bundesliga-Auftaktpartie gegen Bayern München hatte Stuttgart vor einer Woche 1:5 verloren.
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7: In Baden-Württemberg gibt es heute eine Unwetterwarnung. Am Vormittag ist es stark bewölkt mit kräftigem Regen im Süden und Osten, teils Gewitter. Am Nachmittag beruhigt sich das Wetter, ab etwa 16 Uhr zeigt sich die Sonne zunehmend. Temperaturen erreichen heute 20 bis 25 Grad. Gerade sieht's so aus. In Klebronn am Erlebnispark Tripsdrill 16 Grad, in Ludwigsburg am Residenzschloss ebenfalls 16 Grad und in Nagold

0: an der Burgruine Hohenna Gold, 15 Grad. Morgen bleibt es überwiegend sonnig.
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0: Auf der A8 Karlsruhe Richtung Stuttgart zwischen Pforzheim Ost und Heimsheim gibt es aktuell 2 Kilometer Stau. Dort musst du mit mindestens 10 Minuten Zeitverlust rechnen. Auf der A8 München Richtung Stuttgart zwischen Wendlingen und Esslingen stockt es auf 3 Kilometer. Dort sind mindestens 30 Minuten Zeitverlust einzuplanen. Auf der A81 Stuttgart Richtung Singen bei Oberndorf am Neckar besteht Gefahr durch ein defektes Fahrzeug. Gute Fahrt.
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7: Karin, du süße Maus, wie geht's?
8: Oh, geil, danke dir, du bist ja cute. Also, so süß hat mich lange keiner mehr begrüßt, sag ich dir aber. Danke dafür. Celine, du kleine Mann, so können wir doch reinstarten. Boah, es ist Samstag, der geilste Tag dieser Welt einfach. Und wir haben fantastische Mucke auf der Big FM Playlist am Start. Wir haben das beste Gefühl der Welt, nämlich machen wir uns jetzt einen zweiten Kaffee und gehen nochmal ins Bett. Wenn jemand da sein sollte, vielleicht machen wir nochmal rum. Oder stehen wir auf, gehen eine große Runde mit dem Hund um den See. Oder laufen wir einen Marathon. Alles ist möglich. In diesem Sinne, schmeißt euch rein. 3, 2, 1, das ist unser Wochenende. Let's fucking go.

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1: Support your local heroes, euer Bestie oder der Nachbar von eurer Großcousine oder vielleicht sogar jemand, der in der Zahnarztpraxis eures Vertrauens arbeitet und nebenbei ein bisschen an den Decks steht. Wer ist der krasseste DJ eures Lebens? Haut das raus auf bigfm.de. Das hat Charlene auch gemacht, nämlich Felix. Erzähl uns, genau. Wer ist Felix?
2: Der Felix, ganz witziger Zufall, ist eigentlich mein Fahrlehrer gewesen. Hey. Aber den kennen wir schon ein bisschen länger. Okay. Und er hat schon früher immer so ein bisschen DJ gemacht. Und wir haben selbst so einen Pfälzer Dampfnudelhof, wo wir immer so mittwochs Afterworks haben. Und dann hat sich das irgendwie so eingebürgert, dass er dann hier ist. Und das ist jetzt so unser Haupt-DJ, sag ich jetzt mal. Und der macht halt viel Hip-Hop, R&B. Das macht er noch Oldschool, macht er richtig geil. Und der sagt auch selbst, der ist hier so ein bisschen gewachsen. Also sage ich, so ein ganz cooler, lockerer Typ. Und der legt so ein bisschen auf. Und jetzt ist er hier mit uns, mit dem Hof, ein bisschen groß geworden. Ja, und der legt heute tatsächlich auch auf.
1: Und den siehst du auf der größten Bühne der Welt?
2: Definitiv. Echt geil.
1: Das ist ja saugeil. Oh mein Gott, und naja, wenn es richtig gut läuft und Felix steht auf der größten Bühne der Welt bei Tomorrowland Thailand, dann weißt du ja, wer mitkommt mit ihm, ne?
2: Ja, natürlich.
1: Du!
2: Das ist eine coole Kombi.
1: Ja.
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2: Wir starten Spotty Spice in den Sonntag, ey. Morgen früh in Stuttgart im Isopai ist Outdoor Bear to Brunch angesagt. Ab 9:30 ist Ganzkörpertraining, Kombi aus Pilates, Ballett und funktionellem Training. Fokus liegt auf verbesserter Haltung und Balance. Und danach gibt's geiles Essen und cute Gespräche beim kleinen Brunch. Eigene Yogamatte bitte dabei haben, alternativ großes Handtuch oder Decke. Und dann let's go. Viel Spaß euch.
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4: Ich bin Diana Kramer. Nach mehreren Sabotageaktionen gegen die deutsche Stromversorgung läuft die Fahndung nach einem Verdächtigen. Der Mann aus dem Ruhrgebiet hatte sich in Bekennerschreiben zu den Attacken bekannt. Bundesinnenminister Alexander Dobrindt geht davon aus, dass diese Schreiben echt sind.
5: Das Wissen, was offenbart wird in diesen Schreiben, das ist eindeutiges Täterwissen. Und von daher kann man davon ausgehen, dass erstmal die Indizien dafür sprechen, dass wir es hier mit dem Täter zu tun haben. Und nach aktuellem Stand muss man hier von Klimaextremismus ausgehen.
4: Auffällig sei laut Innenminister Dobrindt, dass sich alle Anschlagsorte in der Nähe von Gebieten befinden, in denen noch Braunkohle abgebaut wird. Morgen wählt Sachsen-Anhalt einen neuen Landtag. In letzten Umfragen lag die AfD weiter deutlich vor der CDU. Aktuell regiert in dem Land eine Koalition aus CDU, SPD und FDP. Dieses Bündnis wird aber allen Befragungen zufolge seine Mehrheit verlieren.
6: Bekommt Deutschland die erste AfD-geführte Landesregierung oder läuft es auf eine Minderheitsregierung unter Führung der CDU hinaus? Die AfD setzt auf eine absolute Mehrheit. Laut letzter Umfragen wird es dazu aber nicht reichen. Sie wird wohl einen Partner benötigen. Alle anderen Parteien haben eine Zusammenarbeit mit ihr aber ausgeschlossen. Bei einer Minderheitsregierung wäre die CDU unter Umständen für Mehrheiten im künftigen Landtag auch auf die Stimmen der Linken angewiesen. Die Christdemokraten schließen Koalition oder ähnliche Formen der Zusammenarbeit aber nicht nur mit der AfD aus, sondern auch mit den Linken. Die Suche nach einer neuen Landesregierung wird wohl sehr schwierig werden. David Riemer, Berlin.
4: Der ukrainische Präsident Zelensky hat einen Besuch von US-Vermittlern in Kiew angekündigt. Demnach werden Steve Witkoff und Jared Kushner erst Moskau besuchen und morgen dann nach Kiew reisen, sagte Zelensky in einer Videobotschaft. US-Präsident Trump bestätigte die Entsendung seiner beiden Unterhändler. Sie würden einen Vorschlag mitbringen, um den Ukraine-Krieg zu beenden, sagte Trump, ohne Details zu nennen. Und zum Fußball. Der VfB Stuttgart hat das erste Heimspiel der neuen Bundesliga-Saison souverän für sich entschieden. Die Stuttgarter besiegten im Freitagsspiel den 1. FC Köln mit 4:1.
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7: In Baden-Württemberg starten wir heute mit einer dichten Wolkendecke und kräftigem Regen, besonders im Süden, Osten und in der Mitte. Einzelne Gewitter sind möglich, aber später wird der Regen weniger und im Norden reißt die Bewölkung auf. Am Nachmittag erwarten wir 22 bis 25 Grad mit leichter Bewölkung. Morgen bleibt es überwiegend sonnig und trocken bei 23 bis 27 Grad. Und hier die aktuellen Werte. In Mannheim an der Neckarwiese 18 Grad, in Biberach am Marktplatz 17 Grad und in Weingarten an der Basilika 19 Grad.
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7: A5 Karlsruhe Richtung Basel, Vorsicht zwischen Dreieck Neuenburg und Efringenkirchen wegen defektem Fahrzeug. A6 Heilbronn Richtung Nürnberg, ein defekter LKW zwischen Ilshofen, Wolpertshausen und Kirchberg. A8 Richtung Karlsruhe nach Stuttgart, 1 Kilometer Stau zwischen Pforzheim Ost und Heimsheim, etwa 5 Minuten Zeitverlust. Gegen Richtung München nach Stuttgart, 2 Kilometer stockend zwischen Wendlingen und Esslingen, mindestens 13 Minuten Verzögerung. Gute Fahrt.
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0: und Eis.
1: Männer auf Fahrrädern. Aber so Hollandräder und dann mit Stange. Oh mein Gott. Und damit welcome. Happy Samstag. Ihr hört Big FM. Hot for no reason, oder? Das Thema mache ich jetzt einfach mal auf mit euch zusammen, weil, also, gerade wieder gesehen auf dem Weg zur Arbeit und wie heiß kann man bitte sein? Hot for no reason? Was ist sonst so?
2: Dinge, die absolut hot for no reason sind. Wenn Menschen gut Karten mischen können.
3: Wenn sie ein Hemd morgens trägt, also mein eigenes.
4: Alles in die Richtung, wann kommst du an? Ich hol dich ab. Bist du gut angekommen? Ruf mich mal danach an und erzähl, wie es war.
1: Und ihr ruft jetzt auch mal an und erzählt mal, was euer hot for no reason ist. 08900.

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15: Vanessa, hi.
16: Hi.
15: Na, wie geht's dir heute?
16: Ja, gut. Und dir?
15: Ach ja, auch. Ich muss ganz ehrlich sagen, ich find's so schön, dass es jetzt gerade so ein bisschen cozy ist draußen. Mal wieder eine kleine Strickjacke anziehen, eine kleine Kakaosituation, solche Sachen.
16: Ja, richtig angenehm. Endlich wieder Luft ein bisschen und ein bisschen dunkler. So, ja, ist schön.
15: Vor allem, weil man ja weiß, der Sommer ist noch nicht vorbei. Ne? Es kommt 100% noch mal wieder. Deswegen kann man sich jetzt, finde ich, gerade mal so eine kleine Pause gönnen und schon mal so ein bisschen Twilight anmachen oder so.
16: Ja, genau. Ja, Twilight ist gut.
15: Kann man jetzt schön durchsuchen die nächsten Tage, wo es ein bisschen regnet und immer so ein bisschen dunkel ist irgendwie, ne?
16: Ja, das stimmt. Kürbiscremesuppe oder sowas. Boah, ja, das wäre jetzt schon... Doch.

0: Herzlich willkommen zum schönsten Tag der Welt. Ladies and Gents und alle dazwischen und darüber hinaus, es ist Samstag. Und für alle, die diese Woche eine neue Ausbildung angefangen haben am Montag, ist es das erste Wochenende nach Start in diesem nagelneuen Job. Zum Thema Ausbildungsstart hat auch der Mann im Witzebergwerk einiges zu berichten. Hier kommt für euch Fabi.
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4: Tja, Leute, ab geht's in den September und da startet nicht nur auf Big FM die Suche nach The Next Big DJ, sondern für viele auch die Berufsausbildung. Wir als Gesellschaft sind auf Menschen angewiesen, die eine Ausbildung machen. Ich zum Beispiel, ich bin handwerklich so unbegabt, wenn jemand nach einem Hammer fragt, fange ich an, Culture Candela zu singen. Heißt, die Berufsausbildung ist irgendwie so ein bisschen das Rückgrat unseres Landes. Egal ob im Handwerk, in der Pflege oder sonst wo. Und ich finde, nach der Schule eine Ausbildung anzufangen, ergibt auch übel viel Sinn. Ich meine, wenn sich spät pubertierende Teenager mit einer Sache gut auskennen, dann ja wohl mit Handarbeit. Wie dem auch sei, schönen Start in die Ausbildung.
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4: Ich bin Diana Kramer. Die Polizei fahndet weiter mit Hochdruck nach einem Mann, der Sabotageaktionen gegen das deutsche Stromnetz verübt haben soll. Die Vorfälle konzentrieren sich auf Nordrhein-Westfalen, Brandenburg und Sachsen. In allen drei Bundesländern wird noch Braunkohle abgebaut und verstromt.
5: Den Strom aus fossilen Brennstoffen wie Kohle zu erzeugen, sei ein Verbrechen, das unsägliches Leid nach sich ziehe. So heißt es in einem Bekennerschreiben, das die Beamten für echt halten. Die Polizei hat in der Wohnung des Verdächtigen im Ruhrgebiet Sprengstoff gefunden. Von dem 48-Jährigen fehlt aber bislang jede Spur. Der Mann hatte mit selbstgebastelten Raketen Umspannwerke beschossen, um den Strom zu kappen, ohne Erfolg. Innenminister Dobrindt spricht von Klimaterrorismus eines Einzeltäters. Thomas Bremser, Redaktion.
4: In Sachsen-Anhalt werden am Wahlwochenende mehrere tausend Menschen zu Demonstrationen und Kundgebungen erwartet. Bisher seien 12 Veranstaltungen in der Landeshauptstadt Magdeburg angemeldet, teilte die Polizei mit. Die größte findet heute auf dem Domplatz statt. Hier erwartet ein Bündnis aus Gewerkschaften und Zivilgesellschaft rund 8000 Teilnehmer. Dort findet auch der offizielle Wahlkampfabschluss der AfD statt, die in Umfragen deutlich führt. Morgen wird dann in Sachsen-Anhalt ein neuer Landtag gewählt. Jedes fünfte Unternehmen in Deutschland spürt nach eigenen Angaben Auswirkungen hybrider Bedrohungen aus dem Ausland. Darunter fallen Cyberangriffe, Desinformation, Spionage und Sabotage, teilte das Institut der deutschen Wirtschaft mit. Die Unternehmen müssten etwa den Werkschutz verbessern oder sind durch Vorfälle eingeschränkt im operativen Geschäft. Besonders größere Unternehmen würden die hybride Bedrohung spüren. Nach Branchen betrachtet nehmen Information und Kommunikation die größten Risiken wahr, gefolgt von Energie und Wasserversorgung. Zum Fußball. Der VfB Stuttgart hat in seinem ersten Heimspiel der neuen Bundesliga-Saison den ersten FC Köln klar dominiert. Die Stuttgarter gewannen mit 4:1. VfB-Neuzugang Krischa Prömel nach dem Spiel bei Sky.
6: Ist wirklich ein Traum. Heute hat alles gepasst. Wir wollten unbedingt auch eine Reaktion zeigen nach dem Bayern-Spiel und es ist uns heute gelungen.
4: Das Bundesliga-Auftaktspiel gegen Bayern München hatte Stuttgart letzte Woche 1:5 verloren.
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7: In Baden-Württemberg beginnt der Tag stark bewölkt mit Regen, vor allem im Süden und Osten auch kräftig. Frühe Gewitter können auftreten. Später wird es trockener, während sich die Wolken im Norden auflockern. Am Nachmittag klart es weiter auf und es bleibt meist trocken bei Temperaturen bis 25 Grad. Morgen erwartet uns strahlender Sonnenschein am Vormittag. Das Wochenende sieht insgesamt freundlich aus. In Heidelberg in der Altstadt 19 Grad, in Esslingen am Alten Rathaus 16 Grad und in Konstanz an der Imperia 19 Grad.
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7: A5 Basel Richtung Karlsruhe zwischen Efringenkirchen und Dreieck Neuenburg. 1 Kilometer Stau, 8 Minuten Verzögerung. A8 Karlsruhe Richtung Stuttgart zwischen Pforzheim Ost und Heimsheim. 2 Kilometer Stau, 42 Minuten Zeitverlust. A8 Stuttgart Richtung Karlsruhe zwischen Pforzheim Süd und Pforzheim Ost. Dichter Verkehr, 2 Minuten Verzögerung. B27 Stuttgarter Straße in Bietigheim-Bissingen zwischen Bahnhof und Auwiesenbrücke. Dichter Verkehr, 3 Minuten. Gute Fahrt.
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0: und so die ganze Mimik verloren geht. Finde ich richtig hot.
1: Ja, Jackie voll so Pride and Passion mäßig einfach. Und er so, oh mein Gott, cute, look at him. Jetzt ihr, 08900901.

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3: Ordentlich einen abchillen, hey. Rein ins Wochenende. Jamie, wie geht's dir?
4: Gut, dir?
3: Oh, sehr gut, danke. Cozy Stimmung zwischen Spätsommer und Frühherbst. Also ich weiß noch nicht so ganz genau, ob ich jetzt ein T-Shirt anziehen soll oder lieber ein Hoodie.
4: So geht's mir nicht, weil ich bin im Urlaub.
3: Nein, was? Wie geil, wo bist du?
4: Kroatien.
3: Ach so, na klar. Ja, schön. Das freut mich für dich, Maus. Hey.
4: Dankeschön.
3: Und wie ist das Wetter gerade in Kroatien? Wie warm ist es denn?
4: 30 Grad.
3: Ja, wahrscheinlich Wolken und Regen, ne?
4: Nee.
3: 2 Wochen Kroatien? Oh, das kann ich schon mal machen, ne?
4: 4 Wochen.
3: Okay, also jetzt reicht's allmählich, Fräulein.
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1: Freunde, einfach mal supporten, als gäbe es keinen Morgen. Wir sagen ja immer so beiläufig und irgendwie so lapidar, ja, hä, na klar, wir würden immer dich hardcore unterstützen in allem. Und am Ende ist es in der Realität schwer durchzuziehen, diesmal gar nicht. Kennt ihr einen fantastischen DJ oder eine saucoole DJ aus eurem Leben, dann bigfm.de und anmelden. So wie Katrin, die hat Leo angemeldet. Wer ist das?
2: Ihn habe ich kennengelernt durch meinen Mann, also als ich meinen Mann kennengelernt habe und in die Gruppe kam, da kam auch Leo direkt zu und hat mich super aufgenommen, richtig positiv, sogar ich als Nicht-Hardstyle-Fan.
1: Wie toll, das klingt auf jeden Fall nach jemandem, der Leute mitreißen kann und der definitiv auf die größte Bühne der Welt gehört bei Tomorrowland Thailand.
2: Auf jeden Fall, er auf jeden Fall.
1: Und du weißt ja, das Allergeilste ist, fliegt der, also in dem Fall dein DJ nach Thailand, fliegst du mit, ne? Also wie geil ist das?
2: Ja, das ist natürlich geil.
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2: Wir starten Spotty Spice in den Sonntag, ey. Morgen früh in Stuttgart im Isopie ist Outdoor Bear to Brunch angesagt. Ab 9:30 ist Ganzkörpertraining, Kombi aus Pilates, Ballett und funktionellem Training. Fokus liegt auf verbesserter Haltung und Balance. Und danach gibt's geiles Essen und cute Gespräche beim kleinen Brunch. Eigene Yogamatte bitte dabei haben, alternativ großes Handtuch oder Decke. Und dann let's go. Viel Spaß euch.
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0: auch aus anderen Milieus. Die Menschen bewegten sich ohnehin schon viel zu viel nur in ihren Blasen. Prien kann sich stattdessen ein verpflichtendes Kita-Jahr vor der Schule vorstellen, vor allem für Kinder mit besonderem Förderbedarf. Thomas Bremser, Nachrichtenredaktion.
1: Nach mehreren Sabotageaktionen gegen die deutsche Stromversorgung läuft die Fahndung nach einem Verdächtigen. Der Mann aus dem Ruhrgebiet hatte sich in Bekennerschreiben zu den Attacken bekannt. Bundesinnenminister Alexander Dobrindt geht davon aus, dass diese Schreiben auch echt sind.
2: Das Wissen, was offenbart wird in diesen Schreiben, das ist eindeutiges Täterwissen. Und von daher kann man davon ausgehen, dass erstmal die Indizien dafür sprechen, dass wir es hier mit dem Täter zu tun haben. Nach aktuellem Stand muss man hier von Klimaextremismus ausgehen.
1: Auffällig sei laut Innenminister Dobrindt, dass sich alle Anschlagsorte in der Nähe von Gebieten befinden, in denen noch Braunkohle abgebaut wird. In die Verhandlungen über ein Ende des Ukraine-Kriegs könnte unter Vermittlung der USA wieder Bewegung kommen. Der ukrainische Präsident Zelensky kündigte einen Besuch des US-Sondergesandten Steve Witkoff und des Schwiegersohns von Präsident Donald Trump, Jared Kushner, an diesem Wochenende an. Beide würden zunächst nach Moskau und morgen dann erstmals überhaupt nach Kiew reisen, sagte Zelensky. Laut Trump hätten seine Unterhändler einen Vorschlag dabei, um den Ukraine-Krieg zu beenden. Details nannte er nicht. Zum Fußball. Der VfB Stuttgart hat das erste Heimspiel der neuen Bundesliga-Saison souverän für sich entschieden. Die Stuttgarter besiegten Köln mit 4:1.
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5: In Baden-Württemberg gibt's am Vormittag kräftigen Regen im Süden und Osten. Bis zum Nachmittag klart es auf. Und ab 16 Uhr wird's fast wolkenlos. Die Temperaturen steigen auf bis zu 25 Grad mit frischem Wind aus Westen. Morgen wird es im Norden und Westen sonnig. Am Wochenende erwartet euch freundliches Wetter bis zu 27 Grad. Aktuell sind es in Heidelberg an der Neckarwiese 20 Grad, in Schwäbisch Hall am Marktplatz 17 Grad und in Rust am Europapark 20 Grad. Entspannt euch und genießt den Tag.
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5: Hier kommt der Verkehrsüberblick. A5 Basel Richtung Karlsruhe zwischen Efringenkirchen und Dreieck Neuenburg. 2 Kilometer Stau mit einem Zeitverlust von 14 Minuten. A7 Ulm Richtung Füssenreute zwischen Öhringen und Kreuzmemmingen. Stockender Verkehr auf 11 Kilometern benötigt 10 Minuten extra. A8 Karlsruhe Richtung Stuttgart zwischen Pforzheim Ost und Heimsheim auf 2 Kilometern Stau und einer Verzögerung von insgesamt 36 Minuten. Das ist im Moment los. Gute Fahrt.
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0: ins Wochenende. Ihr hört Big FM und Wochenende ist ja definitiv dazu da, um die Dinge zu zelebrieren, die man hot findet. Deswegen dachte ich, wir quatschen heute mal über hot for no reason. So Dinge, wo alle anderen sagen, hast du einen Knall? Und man selber denkt sich, oh, give me more. Bei mir so ein Thema, Männer mit Regenschirmen, aber jetzt nicht Knirpse, sondern wirklich so große Schirme, wo man so mindestens zu zweit drunter passt. Gerne auch mit so einem Holzgriff, so auf Oldschool. Und bei euch, 08900901, Lydia hat eine WhatsApp-Sprachnachricht geschickt.
1: Also mein Hot for no reason ist ein bisschen weird, aber der Geruch aus der Nase von einem Mann oder von meinem Partner ist der leckerste Geruch, der schönste Geruch für mich. Ultra komisch, aber mega nice.
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16: Karin, du süße Maus, wie geht's?
17: Oh, geil, danke dir, du bist ja cute. Also, so süß hat mich lange keiner mehr begrüßt, sag ich dir aber. Danke dafür. Celine, du kleine Mann, so können wir doch reinstarten. Boah, es ist Samstag, der geilste Tag dieser Welt einfach. Und wir haben fantastische Mucke auf der Big FM Playlist am Start. Wir haben das beste Gefühl der Welt, nämlich machen wir uns jetzt einen zweiten Kaffee und gehen nochmal ins Bett. Wenn jemand da sein sollte, vielleicht machen wir nochmal rum. Oder stehen wir auf, gehen eine große Runde mit dem Hund um den See. Oder laufen wir einen Marathon. Alles ist möglich. In diesem Sinne, schmeißt euch rein. 3, 2, 1, das ist unser Wochenende. Let's fucking go.

0: Fantastico Samstag, everybody. Ihr hört Big FM. Gleich ein wunderbarer Song zum richtig Schwung in die Kiste kriegen beim Leergut wegbringen im Penner-Outfit im Discounter des Vertrauens. Age und Ring My Bell, RMB. Vorher unser aller neuer beste Freundin.
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1: Ich weiß, da ist auch gerade jemand in der Leitung. Hallo, wer ist denn da?
4: Ja, hier ist der Sascha. Hallo, Laura.
1: Der Sascha? Da weiß ich doch sofort Bescheid. Du hast eine Frage,
4: ja,
1: schieß los.
4: Du machst ja ganz viel Tutorials und mit Make-up und so. Gab's da schon mal so einen richtigen Fail bei dir?
1: Weißt du, was gar nicht funktioniert? Lockenmethode ohne Hitze mit so Socken. So, dann habe ich dafür aber auch eine Leggings genommen. Hatte ich also eine ganz große Leggings im Haar die ganze Nacht über. Und dann konnte ich auch nicht schlafen, weil es auch irgendwie viel zu viel war an meinem Kopf. Und dann hatte ich am nächsten Tag, weiß ich, aber auch noch einen Termin. Und dann habe ich da schnell morgens diese riesige große Leggings aus dem Haar rausgezogen. Und dann war das alles ganz verknüselt und sah schlimm aus. Also das war definitiv ein Fail. Ich hatte einfach nur verfilztes Haar danach. War der Hammer. Geil. Liebe Grüße zu dir.
4: Mach's gut.
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1: Mach's ganz gut. Ciao.
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4: Ich bin Diana Kramer. Die Polizei verhandelt weiter mit Hochdruck nach einem Mann, der Sabotageaktionen gegen das Stromnetz verübt haben soll. Die Vorfälle konzentrieren sich auf Orte in NRW, Brandenburg und Sachsen, wo Braunkohle noch abgebaut und verstromt wird.
5: Den Strom aus fossilen Brennstoffen wie Kohle zu erzeugen, sei ein Verbrechen, das unsägliches Leid nach sich ziehe. So heißt es in einem Bekennerschreiben, das die Beamten für echt halten. Die Polizei hat in der Wohnung des Verdächtigen im Ruhrgebiet Sprengstoff gefunden. Von dem 48-Jährigen fehlt aber bislang jede Spur. Der Mann hatte mit selbstgebastelten Raketen Umspannwerke beschossen, um den Strom zu kappen. Innenminister Dobrindt spricht von Klimaterrorismus eines Einzeltäters.

0: der CDU führt. Die USA wollen einen neuen Versuch starten, im Ukraine-Krieg zu vermitteln. US-Präsident Donald Trump hat den US-Sondergesandten Steve Witkoff und seinen Schwiegersohn Jared Kushner nach Russland geschickt. Dort wollen sie heute Gespräche führen, morgen dann in Kiew.
1: In Moskau waren die Unterhändler schon 9-mal, nach Kiew kommen sie zum 1. Mal. Das zeigt die Prioritäten der Amerikaner. Die Reise hat bestimmt auch mit den Wahlen in den USA im November zu tun. Dabei steht Trump unter Druck. In Moskau und Kiew sind die Erwartungen gering. Die Zeichen stehen eher auf Fortsetzung der Kämpfe auch im Winter. Russland versucht, die Ukraine durch Bomben auf die Infrastruktur gefügig zu machen. Die Ukraine will mit Angriffen auf Russland die Kriegsmüdigkeit der Bevölkerung verstärken. Friedemann Kohler, Redaktion.
0: Zum Fußball. Zum 1. Mal nach 3 Jahren ist der FC Bayern heute wieder in einem Bundesligaspiel zu Gast auf Schalke. Nach Medienberichten wieder mit Jamal Musiala im Kader. Zuvor spielt Borussia Dortmund auswärts gegen Hoffenheim und RB Leipzig in Bremen. Ebenfalls am Nachmittag will Leverkusen gegen Union Berlin den ersten Saisonsieg feiern, nachdem der Auftakt bei Neuling Elversberg missglückte. Die Saarländer bestreiten ihr erstes Erstliga-Auswärtsspiel gegen Gladbach. Und Mitaufsteiger Paderborn empfängt Freiburg.
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3: Wetter. In Baden-Württemberg gibt's heute Vormittag im Süden und Westen Regen und Gewitter. Ab dem Nachmittag klart es auf, die Wolken verschwinden und der Rest des Tages bleibt freundlich bei bis zu 25 Grad. Zum Abend hin ist es überwiegend klar, gelegentlich ziehen Wolken auf. Die Nacht zu Sonntag bleibt ruhig. Morgen erwartet euch viel Sonne. Besonders im Westen mit bis zu 27 Grad. In Bretten am Melanchthonhaus sind es 20 Grad, in Wangen 19 Grad und in Donaueschingen an der Donauquelle 18 Grad.
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3: Der schnelle Verkehrscheck. A6 Nürnberg Richtung Mannheim zwischen Kreuz Weinsberg und Bad Rappenau. 6 Kilometer Stau, alles steht, 13 Minuten Zeitverlust. A7 Füssenreuth Richtung Ulm zwischen Memmingen Süd und Dettingen an der Iller. 9 Kilometer stockender Verkehr, 14 Minuten Verzögerung. A8 Karlsruhe Richtung Stuttgart zwischen Pforzheim Ost und Heimsheim. 2 Kilometer Stau, mindestens 32 Minuten, gute Fahrt.
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0: auf Fahrrädern. Aber so Hollandräder und dann mit Stange. Oh mein Gott. Und damit welcome, happy Samstag. Ihr hört Big FM, hot for no reason, oder? Das Thema mache ich jetzt einfach mal auf mit euch zusammen, weil, also, gerade wieder gesehen auf dem Weg zur Arbeit und wie heiß kann man bitte sein? Hot for no reason, was ist sonst so?
1: Dinge, die absolut hot for no reason sind, wenn Menschen gut Karten mischen können.
2: Wenn sie ein Hemd morgens trägt, also mein eigenes.
3: Alles in die Richtung, wann kommst du an? Ich hol dich ab. Bist du gut angekommen? Ruf mich mal danach an und erzähl, wie es war.
0: Und ihr ruft jetzt auch mal an und erzählt mal, was euer hot for no reason ist. 08900.

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3: Vanessa, hi.
4: Hi.
3: Na, wie geht's dir heute?
4: Ja, gut. Und dir?
3: Ach ja, auch. Ich muss ganz ehrlich sagen, ich finde es so schön, dass es jetzt gerade so ein bisschen cozy ist draußen. Mal wieder eine kleine Strickjacke anziehen, eine kleine Kakaosituation, solche Sachen.
4: Ja, richtig angenehm. Endlich wieder Luft ein bisschen und ein bisschen dunkler. So, ja, ist schön.
3: Vor allem, weil man ja weiß, der Sommer ist noch nicht vorbei. Ne? Es kommt 100 pro nochmal wieder. Deswegen kann man sich jetzt, finde ich, gerade mal so eine kleine Pause gönnen und schon mal so ein bisschen Twilight anmachen oder so.
4: Ja, genau. Ja, Twilight ist gut.
3: Kann man jetzt schön durchsuchen die nächsten Tage, wo es ein bisschen regnet und immer so ein bisschen dunkel ist irgendwie, ne?
4: Ja, das stimmt. Kürbiscremesuppe oder sowas. Boah, ja, das wäre jetzt schon...
2: Doch.

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1: Support your local heroes, euer Bestie oder der Nachbar von eurer Großcousine oder vielleicht sogar jemand, der in der Zahnarztpraxis eures Vertrauens arbeitet und nebenbei ein bisschen an den Decks steht. Wer ist der krasseste DJ eures Lebens? Haut das raus auf bigfm.de. Das hat Charlene auch gemacht, nämlich Felix. Erzähl uns, genau. Wer ist Felix?
2: Der Felix, ganz witziger Zufall, ist eigentlich mein Fahrlehrer gewesen. Hey. Aber den kennen wir schon ein bisschen länger. Und er hat schon früher immer so ein bisschen DJ gemacht. Und wir haben selbst so einen Pfälzer Dampfnudelhof, wo wir immer so mittwochs Afterworks haben. Und dann hat sich das irgendwie so eingebürgert, dass er dann hier ist. Und das ist jetzt so unser Haupt-DJ, sag ich jetzt mal. Und der macht halt viel Hip-Hop, R&B. Das macht er noch Oldschool, macht er richtig geil. Und der sagt auch selbst, der ist hier so ein bisschen gewachsen. Also sag ich, so ein ganz cooler, lockerer Typ. Und der legt so ein bisschen auf. Und jetzt ist er hier mit uns, mit dem Hof, ein bisschen groß geworden. Ja, und der legt heute tatsächlich auch auf.
1: Und den siehst du auf der größten Bühne der Welt?
2: Definitiv. Echt geil.
1: Das ist ja saugeil. Oh mein Gott. Und naja, wenn es richtig gut läuft und Felix steht auf der größten Bühne der Welt bei Tomorrowland Thailand, dann weißt du ja, wer mitkommt mit ihm, ne?
2: Ja, natürlich.
1: Du!
2: Das ist eine coole Kombi.
1: Ja.
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2: ChatGPT versus Google. Wer reagiert eigentlich die Hausaufgabenwelt, ne? Was droppt eigentlich die besseren Antworten, wenn es tatsächlich um das Thema Schule oder auch Uni geht? Die Faustregel ist ganz simpel. ChatGPT gibt dir eine Struktur und Google liefert tatsächlich die Antworten. Also das heißt, wenn ihr zum Beispiel ein Thema von Null auf gar nicht versteht oder so ein bisschen Probleme habt mit der Gliederung, dann müsst ihr abwägen. Google kann euch natürlich helfen, ne, wie man zum Beispiel so ein bisschen an die Quellen kommt und die Quellenangaben. ChatGPT kann euch hinten raus dann aber eher Struktur geben. Also wenn ihr einen Faktencheck machen wollt und natürlich auch die Quellen angeben wollt, dann geht das Ganze über Google und danach könnt ihr natürlich auch mit ChatGPT ein bisschen arbeiten, um das Ganze in nice Struktur zu bringen. Ansonsten böses Erwachen, weil es wird natürlich auch gecheckt, was ihr mit was gemacht habt.
3: Ich habe keinen Bock auf Stress, ich habe keinen Bock auf irgendwelche Complications, ich habe keinen Bock auf irgendeine Scheiße, die hier gleich abgehen kann.
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3: Wir starten Spotty Spice in den Sonntag, ey. Morgen früh in Stuttgart im Isopie ist Outdoor Bear to Brunch angesagt. Ab 9:30 ist Ganzkörpertraining, Kombi aus Pilates, Ballett und funktionellem Training. Fokus liegt auf verbesserter Haltung und Balance. Und danach gibt's geiles Essen und cute Gespräche beim kleinen Brunch. Eigene Yogamatte bitte dabei haben, alternativ großes Handtuch oder Decke. Und dann let's go. Viel Spaß euch.
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5: Ich bin Diana Kramer. Morgen wird in Sachsen-Anhalt ein neuer Landtag gewählt. In letzten Umfragen liegt die AfD weiter deutlich vor der CDU.
6: Bekommt Deutschland die erste AfD-geführte Landesregierung oder läuft es auf eine Minderheitsregierung unter Führung der CDU hinaus? Die AfD setzt auf eine absolute Mehrheit. Laut letzter Umfragen wird es dazu aber nicht reichen. Sie wird wohl einen Partner benötigen. Alle anderen Parteien haben eine Zusammenarbeit mit ihr aber ausgeschlossen. Bei einer Minderheitsregierung wäre die CDU unter Umständen für Mehrheiten im künftigen Landtag auch auf die Stimmen der Linken angewiesen. Die Christdemokraten schließen Koalition oder ähnliche Formen der Zusammenarbeit aber nicht nur mit der AfD aus, sondern auch mit den Linken. Die Suche nach einer neuen Landesregierung wird wohl sehr schwierig werden. David Riemer, Berlin.
5: Die Polizei verhandelt weiter mit Hochdruck nach einem Mann, der mehrere Sabotageaktionen gegen das deutsche Stromnetz verübt haben soll. In 2 Bekennerschreiben soll er Stromerzeugung aus fossilen Brennstoffen als Verbrechen bezeichnet haben. NRW-Innenminister Herbert Reul.
7: Nicht die Stromerzeugung aus fossilen Brennstoffen.

0: ja bis Ende des Jahres nicht mehr erholen werde, selbst wenn im Herbst mehr Regen als üblich fallen sollte, so die Forscher. Der Schauspieler Michael Mendl ist tot. Er starb im Alter von 82 Jahren, bestätigte seine Agentin der dpa. Mendl spielte in Kinofilmen wie Der Untergang und Barfuß. Er war in unzähligen TV-Filmen und in der Netflix-Serie Dark zu sehen. Die Darstellung von Altkanzler Willy Brandt im Zweiteiler Im Schatten der Macht bezeichnete Mendl selbst als Rolle seines Lebens. Er hinterlässt seine Lebenspartnerin und drei erwachsene Kinder.
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3: In Baden-Württemberg gibt es heute immer wieder Schauer, vor allem im Süden. Am Nachmittag hält sich die Lage vielerorts auf, besonders im Norden und der Mitte. Die Temperaturen erreichen bis zu 25 Grad. Morgen bleibt es sonnig, im Westen sogar bis 27 Grad. Am Sonntag setzt sich das freundliche Wetter fort. Es wird fast überall wolkenlos. Und hier die aktuellen Werte. In Karlsruhe im Schlossgarten 22 Grad, in Heilbronn an der Experimenta 20 Grad und in Freiburg am Münster 23 Grad.
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3: Der schnelle Verkehrscheck. A6 Nürnberg Richtung Mannheim zwischen Kreuz Weinsberg und Bad Rappenau. 6 Kilometer Stau, alles steht, 13 Minuten Zeitverlust. A7 Füssenreuth Richtung Ulm zwischen Memmingen Süd und Dettingen an der Iller. 9 Kilometer stockender Verkehr, 14 Minuten Verzögerung. A8 Karlsruhe Richtung Stuttgart zwischen Pforzheim Ost und Heimsheim. 2 Kilometer Stau, mindestens 32 Minuten, gute Fahrt.
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0: Samstag, definitiv der sexyste Tag der Welt. Und apropos sexy, hier ist Big FM. Was ist euer Hot for no reason 08900901? Lilly, hau raus.
1: Hey Karin, ich wollte mich auch mal zu dem Thema äußern. Und zwar finde ich es richtig hot, wenn Männer irgendwie Fußball schauen und dann so richtig gebannt auf den Bildschirm starren und dann kurz bevor das Tor fällt, ihnen dann so ein bisschen das Gesicht entgleist und so die ganze Mimik verloren geht. Finde ich richtig hot.
0: Ja, Jackie, voll so Pride and Passion mäßig einfach. Und er so, oh mein Gott, cute, look at him. Jetzt ihr, 08900.

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17: Ordentlich einen abchillen, hey. Rein ins Wochenende. Jamie, wie geht's dir?
18: Gut, dir?
17: Oh, sehr gut, danke. Cozy Stimmung zwischen Spätsommer und Frühherbst. Also ich weiß noch nicht so ganz genau, ob ich jetzt ein T-Shirt anziehen soll oder lieber ein Hoodie.
18: So geht's mir nicht, weil ich bin im Urlaub.
17: Nein, was? Wie geil, wo bist du?
18: Kroatien.
17: Ach so, na klar. Ja, schön. Das freut mich für dich, Maus. Hey.
18: Dankeschön.
17: Und wie ist das Wetter gerade in Kroatien? Wie warm ist es denn?
18: 30 Grad.
17: Ja, wahrscheinlich Wolken und Regen, ne?
18: Nee.
17: 2 Wochen Kroatien, oh, das kann ich schon mal machen, ne?
18: 4 Wochen.
17: Okay, also jetzt reicht's allmählich, Fräulein.
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1: Freunde, einfach mal supporten, als gäbe es keinen Morgen. Wir sagen ja immer so beiläufig und irgendwie so lapidar, ja, hä, na klar, wir würden immer dich hardcore unterstützen in allem. Und am Ende ist es in der Realität schwer durchzuziehen, diesmal gar nicht. Kennt ihr einen fantastischen DJ oder eine saucoole DJ aus eurem Leben? Dann bigfm.de und anmelden. So wie Katrin, die hat Leo angemeldet. Wer ist das?
2: Ihn habe ich kennengelernt durch meinen Mann, also als ich meinen Mann kennengelernt habe und in die Gruppe kam, da kam auch Leo direkt zu und hat mich super aufgenommen, richtig positiv, sogar ich als Nicht-Hardstyle-Fan.
1: Wie toll, das klingt auf jeden Fall nach jemandem, der Leute mitreißen kann und der definitiv auf die größte Bühne der Welt gehört bei Tomorrowland Thailand.
2: Auf jeden Fall, er auf jeden Fall.
1: Und du weißt ja, das Allergeilste ist, fliegt der, also in dem Fall dein DJ nach Thailand, fliegst du mit, ne? Also wie geil ist das?
2: Ja, das ist natürlich geil.
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2: Es wird eine große Liebe aus einem Meer an weißen Stoffbändergirlanden, die über den Platz gespannt sind. Ihr wisst, wovon ich rede. 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
4: Ich bin Diana Kramer. In Sachsen-Anhalt liegt die AfD vor der Landtagswahl morgen in Umfragen weiter klar vorn. Sie will unter anderem auch die allgemeine Schulpflicht abschaffen. Für Bundesbildungsministerin Karin Prien wäre das gesellschaftspolitisch eine Katastrophe, das sagte sie der dpa.
5: Eltern sollten nach dem Willen der AfD das Recht haben, Kinder zu Hause zu unterrichten. Die müssten dann zweimal im Jahr eine zentrale Prüfung ablegen. Die Bundesbildungsministerin hält das für falsch. Kinder bräuchten Kontakte zu anderen Kindern, auch aus anderen Milieus. Die Menschen bewegten sich ohnehin schon viel zu viel nur in ihren Blasen. Prien kann sich stattdessen ein verpflichtendes Kita-Jahr vor der Schule vorstellen, vor allem für Kinder mit besonderem Förderbedarf. Thomas Bremser, Redaktion.
4: Nach versuchten Angriffen auf Stromnetze läuft ein weiterer Einsatz aktuell in Ostsachsen. Auch in diesem Fall sollen Sprengvorrichtungen entdeckt worden sein. In den vergangenen Tagen hatte es mehrere versuchte Sabotagen gegen Stromnetze in Brandenburg und NRW gegeben. Ein mutmaßlich tatverdächtiger 48-Jähriger aus dem Ruhrgebiet ist noch nicht gefasst. Die USA wollen einen weiteren Versuch starten, im Ukraine-Krieg zu vermitteln. US-Präsident Donald Trump hat den US-Sondergesandten Steve Witkoff und seinen Schwiegersohn Jared Kushner nach Russland geschickt. Dort wollen sie heute Gespräche führen, morgen dann in Kiew.
6: In Moskau waren die Unterhändler schon 9-mal, nach Kiew kommen sie zum 1. Mal und das zeigt die Prioritäten der Amerikaner. In Moskau und Kiew sind die Erwartungen gering. Die Zeichen stehen eher auf Fortsetzung der Kämpfe auch im Winter. Russland versucht, die Ukraine durch Bomben auf die Infrastruktur gefügig zu machen. Die Ukraine will mit Angriffen auf Russland die Kriegsmüdigkeit der Bevölkerung verstärken. Friedemann

0: Temperaturen steigen bis 25 Grad. Gerade haben wir in Karlsruhe am Zoo 23 Grad, in Weil der Stadt am Kepler-Denkmal 21 Grad und in Lörrach am Burghof 23 Grad. Der Abend bleibt freundlich und trocken. Morgen ist viel Sonne angesagt und es wird bis 27 Grad warm. Die Nacht zum Montag bleibt klar.
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0: Hier kommt der Verkehrsüberblick. A5 Karlsruhe Richtung Heidelberg zwischen Bruchsal und Kreuz Walldorf, 9 Kilometer Stau. Eine Stunde Zeitverlust müsst ihr einplanen. Auf der A6 Nürnberg Richtung Mannheim zwischen Kreuz Weinsberg und Bad Rappenau, 7 Kilometer Stau. 20 Minuten warten, da ist Geduld gefragt. A7 Ulm Richtung Füssenreute zwischen Dreieck Hittestetten und Kreuz Memmingen, 16 Kilometer stockender Verkehr mit 25 Minuten Verlust. Bleibt weiterhin geduldig. Gute Fahrt.
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0: ins Wochenende. Ihr hört Big FM und Wochenende ist ja definitiv dazu da, um die Dinge zu zelebrieren, die man hot findet. Deswegen dachte ich, wir quatschen heute mal über hot for no reason. So Dinge, wo alle anderen sagen, hier ist ein Knall und man selber denkt sich, oh, give me more. Bei mir so ein Thema, Männer mit Regenschirmen, aber jetzt nicht Knirpse, sondern wirklich so große Schirme, wo man so mindestens zu zweit drunter passt. Gerne auch mit so einem Holzgriff, so auf Oldschool. Und bei euch, 08900901, Lydia hat eine WhatsApp-Sprachnachricht geschickt.
1: Also mein Hot for no reason ist ein bisschen weird, aber der Geruch aus der Nase von einem Mann oder von meinem Partner ist der leckerste Geruch, der schönste Geruch für mich. Ultra komisch, aber mega nice.

0: Der ist richtig fresh und richtig neu und den gönnen wir uns gleich hier im Big Soundcheck. Starten wir rein mit Hollow von Marshmello. Gibt's versprochen in 3 Minuten hier auf Big FM.
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0: Und ich habe sie alle für euch am Start. Die geilsten neuen Songs feiern wir hier im Big Soundcheck. Und machen uns einfach ein entspanntes Wochenende. Laura, wo feierst du heute?
1: Ey, ich habe so Bock aufs Wochenende. Wir fahren morgen an die Mosel, machen da eine Weinwanderung. Wir gehen danach noch aufs Boot und fahren ein bisschen Wasserski, ein bisschen Party. Also wird richtig, richtig geil.
0: Ja, geil. Und dann feierst du einfach jetzt schon mal ein bisschen vor mit den passenden Songs. Gleich mit Hello von Marshmello. 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

Der Mann hat schon seinem Baby Goodbye gesagt. Naja, und er feiert jetzt trotzdem weiter und macht uns einen richtig, richtig nicen Summer mit ganz geilen Summer-Vibes. Und zwar alle Farben. Hier im Big Soundcheck feiern wir die geilsten neuen Songs. Und den müssen wir auf jeden Fall auf dem Schirm haben. Gemeinsam mit May Stevens haut er jetzt einen Song raus. Gibt nochmal so ein bisschen Dance-Vibes. Ist richtig groovy und ja, bringt uns die sommerliche Leichtigkeit. Same old sky. Jetzt hier auf Big FM alle Farben.

0: Das ist einfach atemberaubend. Deutschlands größtes Festival, das Glücksgefühle-Festival. Wir sind auch am Start dort. Caro, beschreib mal, wie sieht's denn dort aus?
1: Ich sehe ein Riesenrad. Ich habe auch eben ein Kettenkarussell gesehen. Eine Slip, wie heißt das? Zipline gibt's auch. Also auch Aktivitäten, die man hier unternehmen kann. Es ist riesengroß. Man sieht ja wirklich, man sieht Tribünen überall. Man sieht ganz, ganz viele Stände von Capri-Sonne zu Alkohol, zu Urlaubsreisen, was weiß ich. Also wirklich alles. Man sieht hier drei verschiedene Bühnen. Wir haben eben schon Leute gesehen, die hier wirklich reingelaufen sind und Namen von Sängern geschrien haben, weil die unbedingt in der ersten Reihe stehen wollten. Genau, hier gibt es auch Relaxing-Möglichkeiten, also wirklich eigentlich alles.
0: Das ist doch crazy und relaxed wird noch lange nicht. Heute Abend ab 18.45 Uhr senden wir auch live von dort mit Rob Green am Start. Und dieser Mann, der war letztes Jahr am Start. Sido, und jetzt ist er hier, ist er. Die erste Single aus seinem neuen Album Frieden checken wir natürlich hier im Big Soundcheck für euch. Vegas.

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2: 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Ihr könnt eure eigene Yogamatte mitbringen oder ein Handtuch, eine Decke und dann da drauf einfach ein bisschen Sport machen und danach brunchen. Dazu noch geiles Essen, cute Gespräche, also wird ein richtig, richtig nicer Morgen. Morgen früh ab 9.30 Uhr in Stuttgart. Gönnt euch's.
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4: Ich bin Thomas Bleski. Einen Tag vor der Landtagswahl in Sachsen-Anhalt werden tausende Menschen zu Demos in Magdeburg erwartet. Bislang seien 12 Veranstaltungen angemeldet, teilte die Polizei mit. Die größte findet heute auf dem Domplatz statt.
5: Zu der Kundgebung, zu der ein Bündnis aus Gewerkschaften und Zivilgesellschaft aufgerufen hat, werden rund 8000 Menschen im Herzen Magdeburgs erwartet. Direkt daneben findet die offizielle Wahlkampfabschlussveranstaltung der AfD statt, die in allen Umfragen deutlich vor der CDU führt. Beide Lager wollen heute vor allem noch unentschlossene Wähler erreichen. AfD-Spitzenkandidat Ulrich Siegmund hat das Ziel ausgegeben, allein regieren zu können, auch wenn das Wahlexperten für unwahrscheinlich halten. In jedem Fall dürfte eine Regierungsbildung in Sachsen-Anhalt äußerst schwierig werden. Diana Kramer, Nachrichtenredaktion.
4: Nach der Veröffentlichung eines riesigen Datenpakets in Berlin sind die Folgen bisher nicht absehbar. Cyberkriminelle hatten über 1 Million Daten der Verwaltung geklaut und vom Senat rund 2 Millionen Euro gefordert. Der lehnte ab, deshalb stellten die Erpresser die Daten nun ins Darknet.
6: Die Beschäftigten in der Berliner Verwaltung, aber auch die Bevölkerung sind ratlos. Notfallpläne, Personalakten und Anträge sind im sogenannten Darknet einsehbar. Wie sensibel diese Daten sind, ist noch unklar. Sicherheitsexperten warnen aber bereits, Kriminelle könnten sich Daten zentrale Einrichtungen verschaffen, etwa um Sabotageakte oder Anschläge zu verüben. Dabei geht es um Infos zur Trinkwasserversorgung, Baupläne oder Notfallleitlinien. Auch persönliche Daten sind zu finden, damit könnten Kriminelle ebenfalls Straftaten begehen. Thomas Bremser, Nachrichtenredaktion.
4: Die Ukraine-Unterhändler von US-Präsident Trump sind zu Gesprächen mit Russlands Präsident Putin in Moskau eingetroffen. Der Sondergesandte Witkow und Trumps Schwiegersohn Kushner sollen dort mit dem Kreml-Chef sprechen. Mit dem Besuch nehmen die USA ihre Vermittlungsversuche im Ukraine-Krieg wieder auf. Morgen wollen Witkow und Kushner erstmals auch nach Kiew reisen. 10 Tage nach der verheerenden Sturzflut aus den Gletschergebieten des Himalaya haben Rettungskräfte in Nepal erneut 2 Überlebende geborgen. In der an Tibet grenzenden Provinz Bagmati sei eine ältere Frau lebend aus einem verschütteten Haus gerettet worden, sagte ein Polizeisprecher. Das nepalesische Militär bestätigte außerdem die Bergung eines chinesischen Staatsbürgers aus einem Tunnel.
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7: In Baden-Württemberg geht's heute rund. Im Süden und Osten sorgt kräftiger Regen mit Gewittern für Action. Richtung Norden bleibt's trockener und im Westen wird's ab Nachmittag wolkenlos. Bis zu 25 Grad sind drin. Morgen zeigt sich dann die Sonne überwiegend und es wird freundlich mit bis zu 27 Grad im Westen. Hier sind die aktuellen Werte. In Rastatt am Schloss Favorite 24 Grad, in Schorndorf am Geburtshaus von Gottlieb Daimler 23 Grad und in Bühl am Rathausplatz ebenfalls 24 Grad.
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7: Der schnelle Verkehrscheck. A5 Karlsruhe Richtung Heidelberg zwischen Bruchsal und Kreuz Walldorf 11 Kilometer Stau. Ihr müsst mit

0: neuen Songs und deshalb feiern wir die einfach hier im Big Soundcheck. Ich habe sie alle für euch am Start und Armando, du hast eine Frage dazu.
1: Ich habe eine Frage.
0: Ja.
1: Und zwar hat Alex Warren wieder ein Lied rausgebracht.
0: Und ob er das hat, und zwar... Nicht Ordinary, den Song gibt's ja schon von ihm, aber er hat einen neuen Song gedroppt und ein neues Album sogar. Und seine Promo-Phase, die er dafür macht, die ist wirklich Ordinary. Er postet schon seit Wochen irgendwelche crazy Videos auf Social Media. In einem steht er zum Beispiel in Rasierschaum da und sagt dann sowas.
2: Kofer, this was your idea to promote my album. What the fuck?
0: Ja, what the fuck, denke ich mir auch, wenn ich den Song höre. Der klingt nämlich richtig gut. Emerald Eyes aus seinem ganz neuen Album, exklusiv im Big Soundcheck. 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

0: wenn der Song Sleep heißt, schlafen wir dabei nicht ein, sondern feiern ihn. Ist nämlich ein richtig fresher neuer Banger. Und zwar von The Kid LAROI. Und den gönnen wir uns gleich in voller Länge hier im Big Soundcheck mit den geilsten neuen Songs.
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13: Weißt du eigentlich, dass Honig das einzige Lebensmittel ist, welches bei richtiger Lagerung niemals verdirbt? Und dass der Schokoriegel Snickers nach dem Pferd der Herstellerfamilie Mars benannt ist? Verrückt, oder? Sachen gibt's. Gleich geht's los.
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0: Es gibt einfach so geile neue Songs und was sollten wir damit machen, als die nicht einfach mal abzufeiern und auszuchecken? Und deshalb machen wir das hier im Big Soundcheck. Ich bin Moritz, ich habe ganz viel für euch auf die Playlist gepackt. Gleich gibt's noch The Kid LAROI mit Sleep und damit starten wir jetzt rein.
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Diese Frau, die hat einfach bei The Voice gewonnen. Und ja, war da ziemlich erfolgreich bei ihrer Teilnahme 2024. Sie hat die Herzen der Zuschauer gewonnen und macht jetzt ihre eigene Musikkarriere. Kommt ursprünglich aus Wien und ist einfach crazy drauf. Hat rote Haare, ist ein wilder Charakter. Und wenn man mal ihr Insta checkt, dann merkt man auch, wo ihr Musikstil herkommt. Black Cat heißt der neue Song von Victoria West. Und den gönnen wir uns jetzt exklusiv hier im Big Soundcheck auf Big FM.

0: Ja, es ist das größte Festival Deutschlands, aber es klingt auch so. Auf dem Glücksgefühle-Festival, da gibt's nämlich ganz wilde Aktionen, unter anderem einen Deo-Stand. Tim, du arbeitest da, was sind eure Missionen genau?
1: Ihr seid am Festival, habt Spaß, macht Party und daneben euch stinkt einfach.
2: Unglaublich, oder?
1: Und deswegen haben wir hier einen Stand, wo die Leute sich einsprühen können, wenn die ein bisschen geschwitzt haben und so, ist es auch wichtig, Hygiene und auf seine Menschen drumherum achten, weißt? Genau, und das ist heute unsere Mission.
0: Ja, voll gute Mission, ne? Dass es da kein Chaos gibt. Nicht so wie bei Apache. Der hat einen neuen Song, der heißt Chaos. Und den feiern wir jetzt hier exklusiv für euch im Big Soundtrack ganz neu. 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

Was eine Chaos-Hymne. Nee, aber ein richtig epischer Song hier. Ganz neu im Big Soundcheck von Apache 207, Chaos. Und da gönnen wir uns das ganze Outro. Und das ist Belly Dancer.

0: Da braucht man gar kein Adrenalin mehr, da nimmt man einfach Serotonin und ballert diesen Song richtig, richtig nice. Gleich noch von James Hype in voller Länge hier auf Big FM.
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2: 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Naja, wir feiern auf jeden Fall. 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
4: Ich bin Thomas Bleski. Morgen wird in Sachsen-Anhalt ein neuer Landtag gewählt. Das ganze Wahlwochenende über werden in der Landeshauptstadt Magdeburg mehrere tausend Menschen zu Demonstrationen und Kundgebungen erwartet. Die größte findet heute auf dem Domplatz statt. Außerdem begeht die in Umfragen führende AfD ihren offiziellen Wahlkampfabschluss.
5: In letzten Umfragen lag die AfD in Sachsen-Anhalt weiter rund 20% vor der CDU, auch wenn es den Umfragen zufolge im Moment eher nicht für eine Alleinregierung zu reichen scheint. Wahlforscher rechnen nicht mit einer großen Überraschung wie 2021. Als die AfD am Ende schwächer und die CDU in Sachsen-Anhalt deutlich stärker abschnitt. Denn dieses Mal fehlt der Kopf-an-Kopf-Effekt. Umso mehr kommt es für die Mehrheiten am Ende wohl auf das Ergebnis der kleineren Parteien an. Ronny Tochau, Nachrichtenredaktion.
4: Russlands Präsident Wladimir Putin hat wegen des Besuchs von US-Unterhändlern einen dreitägigen Stopp der Luftangriffe auf Kiew angeordnet. Die Pause soll nach Kreml-Angaben morgen beginnen. Heute will Putin den US-Sondergesandten Steve Witkoff und Trumps Schwiegersohn Jared Kushner empfangen. Die Ukraine hatte zuvor zugesagt, den russischen Luftraum während des Besuchs nicht zu gefährden. Nach der Veröffentlichung eines riesigen Datenpakets in Berlin sind die Folgen bisher nicht absehbar. Cyberkriminelle hatten über 1 Million Daten der Verwaltung geklaut und vom Senat rund 2 Millionen Euro gefordert. Der lehnte ab, deshalb stellten die Erpresser die Daten nun ins Darknet.
6: Die Beschäftigten in der Berliner Verwaltung, aber auch die Bevölkerung sind ratlos. Notfallpläne, Personalakten und Anträge sind im sogenannten Darknet einsehbar. Wie sensibel diese Daten sind, ist noch unklar. Sicherheitsexperten warnen aber bereits, Kriminelle könnten sich Daten zentraler Einrichtungen verschaffen, etwa um Sabotageakte oder Anschläge zu verüben. Dabei geht es um Infos zur Trinkwasserversorgung, Baupläne oder Notfallleitlinien. Auch persönliche Daten sind zu finden, damit könnten Kriminelle ebenfalls Straftaten begehen. Thomas Bremser, Nachrichtenredaktion.
4: Das bayerische Raumfahrtunternehmen ISA Aerospace unternimmt einen neuen Startversuch mit seiner Spektrum-Rakete. Sie soll am Abend vom norwegischen Weltraumbahnhof Andøya abheben. Beim ersten Testflug im vergangenen Jahr war die Rakete nach 30 Sekunden ins Meer gestürzt. Künftig soll die Spektrum zivile und militärische Satelliten in erdnahe Umlaufbahnen bringen.
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7: In Baden-Württemberg gibt es heute Nachmittag im Westen und Norden sonnige Phasen, während im Süden leicht bis mäßiger Regen möglich ist. Der Abend bleibt freundlich und trocken. Morgen erwartet uns ein sehr sonniger Sonntag mit Temperaturen bis zu 27 Grad im Westen. Insgesamt bleibt das Wochenende überwiegend klar und angenehm. Aktuell sind in Gaggenau am Unimog-Museum 23 Grad, in Reutlingen an der Achalm 25 Grad und in Meersburg an der Burg 22 Grad. Bleibt dran für Updates hier bei Big FM.
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7: Hier kommt der Verkehrsüberblick. A6 Heilbronn Richtung Mannheim, zwischen Bad Rappenau und Sinsheim Süd 7 Kilometer Stau. Ihr verliert mindestens 37 Minuten. A6 Mannheim Richtung Heilbronn zwischen Wiesloch-Rauenberg und Sinsheim Süd 11 Kilometer Stau. Diese Strecke kostet euch mindestens 29 Minuten. A8 Karlsruhe Richtung Stuttgart zwischen Pforzheim Ost und Heimsheim 2 Kilometer Stau, mindestens 21 Minuten Verzögerung. Passt auf euch auf da draußen. Gute Fahrt.
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0: Die geilsten neuen Songs, die feiern wir hier im Big Soundcheck. Und damit sind wir ja eigentlich schon die Glücklichen. Wir sind die Lucky Ones. Und es gibt jetzt einen neuen Song, der heißt genau so, kommt von Topic. Marina, wer sind denn für dich deine Lucky Ones im Leben?
1: Lucky Ones, also da muss ich erstmal an meinen Hund denken, weil der heißt auch Lucky. Mhm. Der eine Glückliche, ob Mensch oder Hund, ist ja eigentlich dann relativ. Aber ich hätte es jetzt so auf meinen Hund projiziert.
0: Ja.
1: Der muss sich keine Sorgen, keine Gedanken machen, nicht.
0: Das ist doch cool, dann gucken wir mal, wer die Lucky Ones für Topic sind. Der Song klingt ungefähr so. Und jetzt habe ich den das erste Mal gehört und habe mir gedacht, warte mal, der erinnert mich doch an was. Leute, kommt ihr da drauf? Hört ihr diese Ähnlichkeit von dem neuen Song mit Empire of the Sun? Da ist doch eine Ähnlichkeit da, oder? Das Original von Empire of the Sun läuft gerade. We are the people. Und die neue Version gönnen wir uns jetzt im Big Soundcheck. Topic und Carte Blanche. Lucky Ones. 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

0: Lucky Ones, ganz neu im Big Soundcheck. Marina, wo würdest du den Song denn jetzt hören?
1: Ja, bei einem Festival kann ich mir das eigentlich gut vorstellen. Einfach zusammen glücklich sein mit anderen einzigartigen Menschen. Und einfach mal du sein, so. Einfach Kopf aus und feiern.

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16: Let's go. So viele geile neue Songs habe ich für euch am Start und die feiern wir alle im Big Soundcheck hier. Und haben jetzt eine Frau am Start, die schon mal Richtung neues Album blickt. Und zwar Paula Hartmann. Zwei Punkte, sie verbindet so ein bisschen die Dunkelheit mit Lichtblicken, mit Hoffnung. Ihr neues Album kommt nächstes Jahr raus, heißt Das traurigste Mädchen der Welt. Aber eigentlich ist sie ja gar nicht traurig. Sie ist sehr hoffnungsvoll, positiv und mit ihren zwei Punkten bringt sie das auch auf den Punkt. Jetzt exklusiv im Big Soundcheck für euch.
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0: Richtige Summer Vibes mit Blessings von Calvin Harris hier auf Big FM im Big Soundcheck. Und wir feiern die geilsten neuen Songs. Ich habe sie alle für euch. Und wir steigen ein ins Nightlife von Madrid. Madrid von Farruko gibt's jetzt nämlich. Ist ein ganz neuer Song von ihm. Und Sascha, du findest den auch geil, oder?
1: Ich feier den halt schön geil.
0: Ja, dann hören wir uns den doch jetzt an. Exklusiv für euch gibt's den jetzt hier im Big Soundcheck. Farruko macht ja auch so Reggae-Music und bringt damit vielleicht auch den Sommer nochmal schön auf den Punkt. Bisschen spätsommerliche Atmosphäre können wir uns auf jeden Fall jetzt anhören. Für euch habe ich den auf der Big FM-Playlist hier im Big Soundcheck.
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0: Das ist einfach das größte Festival Deutschlands. Es ist richtig crazy, was da abgeht. Das Glücksgefühle-Festival findet gerade statt am Hockenheimring. Und wir sind auch live am Start heute Abend ab 18.45 Uhr. Sendet Rob Green einfach live von dort und ihr seid auch schon richtig am Abfeiern. Lea, du stehst gerade vor der Mainstage. Wie sieht es denn da aus?
1: Also ich würde sagen, wie ein großer Sonnenschein. Sehr schön, sehr bunt. Also orange auf jeden Fall bunt. Es hat viele orange-gelb-Töne. Eckig, ich würde sagen sehr eckig und kantig. Man hat ein paar Kanten so an der Seite und in der Mitte ist eine große schwarze Bühne. Und man sieht ganz große Glücksgefühlezeichen. Also sehr cool. Sieht nach Glück aus auf jeden Fall.
0: Boah, wild. Und wir haben jetzt auch Glück mit Mark Ember. Der ist ganz neu, The Proof.

0: Wusste ich's doch. I knew it, you and I knew you. So rum. Und ich kannte dich. Das singt Taylor Swift. Gleich in voller Länge hier im Big Soundcheck. Richtig fresher Song.
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3: ChatGPT versus Google. Wer reagiert eigentlich die Hausaufgabenwelt, ne? Was droppt eigentlich die besseren Antworten, wenn es tatsächlich um das Thema Schule oder auch Uni geht? Die Faustregel ist ganz simpel. ChatGPT gibt dir eine Struktur und Google liefert tatsächlich die Antworten. Also das heißt, wenn ihr zum Beispiel ein Thema von Null auf gar nicht versteht oder so ein bisschen Probleme habt mit der Gliederung, dann müsst ihr abwägen. Google kann euch natürlich helfen, ne, wie man zum Beispiel so ein bisschen an die Quellen kommt und die Quellenangaben. ChatGPT kann euch hinten raus dann aber eher Struktur geben. Also wenn ihr einen Faktencheck machen wollt und natürlich auch die Quellen angeben wollt, dann geht das Ganze über Google und danach könnt ihr natürlich auch mit ChatGPT ein bisschen arbeiten, um das Ganze in nice Struktur zu bringen. Ansonsten böses Erwachen, weil es wird natürlich auch gecheckt, was ihr mit was gemacht habt.
4: Ich habe keinen Bock auf Stress, ich habe keinen Bock auf irgendwelche Complications, ich habe keinen Bock auf irgendeine Scheiße, die hier gleich abgehen kann.
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4: Ich bin Thomas Bleski. Einen Tag vor der Landtagswahl in Sachsen-Anhalt werden tausende Menschen zu Demos in Magdeburg erwartet. Bislang seien 12 Veranstaltungen angemeldet, teilte die Polizei mit. Die größte findet heute auf dem Domplatz statt.
5: Zu der Kundgebung, zu der ein Bündnis aus Gewerkschaften und Zivilgesellschaft aufgerufen hat, werden rund 8000 Menschen im Herzen Magdeburgs erwartet. Direkt daneben findet die offizielle Wahlkampfabschlussveranstaltung der AfD statt, die in allen Umfragen deutlich vor der CDU führt. Beide Lager wollen heute vor allem noch unentschlossene Wähler erreichen. AfD-Spitzenkandidat Ulrich Siegmund hat das Ziel ausgegeben, allein regieren zu können, auch wenn das Wahlexperten für unwahrscheinlich halten. In jedem Fall dürfte eine Regierungsbildung in Sachsen-Anhalt äußerst schwierig werden. Diana Kramer, Nachrichtenredaktion.
4: Nach der Veröffentlichung eines riesigen Datenpakets in Berlin sind die Folgen bisher nicht absehbar. Cyberkriminelle hatten über 1 Million Daten der Verwaltung geklaut und vom Senat rund 2 Millionen Euro gefordert. Der lehnte ab, deshalb stellten die Erpresser die Daten nun ins Darknet.
6: Die Beschäftigten in der Berliner Verwaltung, aber auch die Bevölkerung sind ratlos. Notfallpläne, Personalakten und Anträge sind im sogenannten Darknet einsehbar. Wie sensibel diese Daten sind, ist noch unklar. Sicherheitsexperten warnen aber bereits, Kriminelle könnten sich Daten zentrale Einrichtungen verschaffen, etwa um Sabotageakte oder Anschläge zu verüben. Dabei geht es um Infos zur Trinkwasserversorgung, Baupläne oder Notfallleitlinien. Auch persönliche Daten sind zu finden, damit könnten Kriminelle ebenfalls Straftaten begehen. Thomas Bremser, Nachrichtenredaktion.
4: Die Ukraine-Unterhändler von US-Präsident Trump sind zu Gesprächen mit Russlands Präsident Putin in Moskau eingetroffen. Der Sondergesandte Witkow und Trumps Schwiegersohn Kushner sollen dort mit dem Kreml-Chef sprechen. Mit dem Besuch nehmen die USA ihre Vermittlungsversuche im Ukraine-Krieg wieder auf. Morgen wollen Witkow und Kushner erstmals auch nach Kiew reisen. 10 Tage nach der verheerenden Sturzflut aus den Gletschergebieten des Himalaya haben Rettungskräfte in Nepal erneut 2 Überlebende geborgen. In der an Tibet grenzenden Provinz Bagmati sei eine ältere Frau lebend aus einem verschütteten Haus gerettet worden, sagt ein Polizeisprecher. Das nepalesische Militär bestätigte außerdem die Bergung eines chinesischen Staatsbürgers aus einem Tunnel.
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7: In Baden-Württemberg gibt es heute Nachmittag im Süden leichten Regen, während es im Norden schon wolkenlos ist. Abends bleibt es überall klar, keine Wolken in Sicht. Die Höchsttemperaturen liegen zwischen 21 und 25 Grad. Morgen strahlt die Sonne nahezu den ganzen Tag. Temperaturen steigen auf bis zu 27 Grad im Westen. In Klebronn am Erlebnispark Tripsdrill sind es 25 Grad, in Ludwigsburg am Residenzschloss 24 Grad und in Nagold an der Burgruine Hohenagold 23 Grad.
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7: Hier kommt der Verkehrsüberblick. A5 Heidelberg Richtung Karlsruhe. Es stockt zwischen Heidelberg-Schwetzing und Kronau auf 2 Kilometern. Du brauchst damit mindestens 33 Minuten extra Zeit. A6 Nürnberg Richtung Heilbronn. Zwischen Ilzhofen-Wolpertshausen und Schwäbisch Hall 3 Kilometer langer Stau. Der Zeitverlust liegt mindestens bei 24 Minuten. Und auf der A8 Karlsruhe Richtung Stuttgart sind es zwischen Pforzheim-Ost und Heimsheim mindestens 16 Minuten länger. Gute Fahrt!
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0: Eine Hochzeit ist doch was so Romantisches. Big FM Community, hier im Big Soundcheck, da feiern wir auch eine Hochzeit sozusagen. Auch wenn Ash, Künstler, in einem Song eigentlich sagt, nee, stop the wedding. Marina, was würdest du denn dann machen?
1: Ich würde auf jeden Fall eine Hochzeit crashen.
0: Wie würdest du die Hochzeit crashen?
1: Also erstens mal wahrscheinlich Brautentführung, weil das gibt's heute ja leider nicht mehr so. Und dann einfach die Bar stürmen und einfach jedem ausschenken und freie Trinks für alle. Und dann an den DJ-Pult und erstmal Mucke machen.
0: Ja, stark. Dann machen wir das doch jetzt auch einfach. Mit Ash, stop the wedding. Und vielleicht hört damit die Hochzeit auf. Oder sie fängt jetzt erst richtig an. Hier im Big Soundcheck.
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0: Mit dem Song ist die Frau richtig durch die Decke gegangen und in ihre Karriere gestartet. Tiffany Ayres mit Brief kennen wir alle. Und ganz ehrlich, hast du so schnell mit dem Erfolg gerechnet?
1: Ja, das war richtig wild. Also ich dachte, ja komm, wir machen jetzt mal die erste Single so und dann vielleicht bei der dritten, vierten Single wird es richtig gut laufen und so und direkt Bam, let's go.
0: Es war schon vorher der Bam und jetzt bei der dritten Single, ja, da wird's noch mehr Bam. Nehmen wir uns gleich alle in den Arm, find me und finden uns gegenseitig. Versprochen in 2 Minuten hier im Big Soundcheck auf Big FM.
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9: Die geilsten neuen Songs, die habe ich alle für euch am Start hier im Big Soundcheck. Und jetzt seid auch ihr gefragt, denn ich habe da noch einen Platz frei um 17.07 Uhr. Und da läuft euer Big FM Community Song. Bedeutet, wenn ihr einen Song habt, bei dem ihr sagt, ey Moritz, den musst du heute auf jeden Fall noch spielen, dann meldet euch 08900901. Welchen Song wollt ihr heute um 17.07 Uhr hören als euren Big FM Community Song? 08900901, meldet euch.
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0: Das größte Festival Deutschlands und wir sind live am Start mit Big FM heute ab 18.45 Uhr mit Rob Green, also auf jeden Fall dranbleiben. Und ihr feiert da auch schon richtig ab und ich meine, es ist ja eigentlich auch so ein perfekter Ort fürs erste Date, oder?
1: Super, 1A, lernt man sich nochmal anders kennen.
2: Letzten Endes geht es ja darum, gemeinsam Momente zu erleben und ich finde es echt eine coole Möglichkeit hier, dass man gemeinsam da auch mal ein bisschen Abenteuer hat und einfach eine gute Zeit.
0: Ja, und das Abenteuer, da geht auch Dominik Feig mit. Jetzt mit seinem ganz neuen Song Wallflower habe ich für euch hier auf Deutschlands Big Star Playlist im Big Soundcheck. Das ist Dominik Feig.

0: Schulden sind Ehrenschulden. Letzte Show als Community-Song habe ich den freshen neuen Track gespielt, habe aber den Namen von der DJin falsch ausgesprochen. Deshalb haben wir eine Challenge gemacht und jetzt bist du hier.
1: Ja, ich bin's.
0: Wie heißt du?
1: Ich bin Anna Ever. Das ist ganz einfach zu merken. Das ist Anna Rave rückwärts.
0: Mm, ja. Und die Challenge war, du wolltest 500 Likes sammeln für deinen Song auf Insta und das hast du mehr als

0: deshalb feiern wir deinen Song nicht nur jetzt gerade hier auf Big FM, sondern du bekommst auch einen Platz in unserer Newcomer-Show. Freust du dich?
1: Ja.
0: Also stay tuned für Anna Ever hier auf Big FM.
1: Nehmt euch in den Arm, seid next to you mit euren Lieblingsmenschen, eure Anna Ever.
0: Und der Song, das ist heute euer Big FM Community Song, der ist auch richtig, richtig nice. Von Bowser und Dream, ganz neu, und sie singen auf Big FM.

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4: Ich bin Thomas Bleski. Morgen wird in Sachsen-Anhalt ein neuer Landtag gewählt. Das ganze Wahlwochenende über werden in der Landeshauptstadt Magdeburg mehrere tausend Menschen zu Demonstrationen und Kundgebungen erwartet. Die größte findet heute auf dem Domplatz statt. Außerdem begeht die in Umfragen führende AfD ihren offiziellen Wahlkampfabschluss.
5: In letzten Umfragen lag die AfD in Sachsen-Anhalt weiter rund 20% vor der CDU, auch wenn es den Umfragen zufolge im Moment eher nicht für eine Alleinregierung zu reichen scheint. Wahlforscher rechnen nicht mit einer großen Überraschung wie 2021, als die AfD am Ende schwächer und die CDU in Sachsen-Anhalt deutlich stärker abschnitt. Denn dieses Mal fehlt der Kopf-an-Kopf-Effekt. Umso mehr kommt es für die Mehrheiten am Ende wohl auf das Ergebnis der kleineren Parteien an. Ronny Tochau, Nachrichtenredaktion.
4: Russlands Präsident Wladimir Putin hat wegen des Besuchs von US-Unterhändlern einen dreitägigen Stopp der Luftangriffe auf Kiew angeordnet. Die Pause soll nach Kreml-Angaben morgen beginnen. Heute will Putin den US-Sondergesandten Steve Witkoff und Trumps Schwiegersohn Jared Kushner empfangen. Die Ukraine hatte zuvor zugesagt, den russischen Luftraum während des Besuchs nicht zu gefährden. Nach der Veröffentlichung eines riesigen Datenpakets in Berlin sind die Folgen bisher nicht absehbar. Cyberkriminelle hatten über 1 Million Daten der Verwaltung geklaut und vom Senat rund 2 Millionen Euro gefordert. Der lehnte ab, deshalb stellten die Erpresser die Daten nun ins Darknet.
6: Die Beschäftigten in der Berliner Verwaltung, aber auch die Bevölkerung sind ratlos. Notfallpläne, Personalakten und Anträge sind im sogenannten Darknet einsehbar. Wie sensibel diese Daten sind, ist noch unklar. Sicherheitsexperten warnen aber bereits, Kriminelle könnten sich Daten zentraler Einrichtungen verschaffen, etwa um Sabotageakte oder Anschläge zu verüben. Dabei geht es um Infos zur Trinkwasserversorgung, Baupläne oder Notfallleitlinien. Auch persönliche Daten sind zu finden, damit könnten Kriminelle ebenfalls Straftaten begehen. Thomas Bremser, Nachrichtenredaktion.
4: Das bayerische Raumfahrtunternehmen ISA Aerospace unternimmt einen neuen Startversuch mit seiner Spektrum-Rakete. Sie soll am Abend vom norwegischen Weltraumbahnhof Andøya abheben. Beim ersten Testflug im vergangenen Jahr war die Rakete nach 30 Sekunden ins Meer gestürzt. Künftig soll die Spektrum zivile und militärische Satelliten in erdnahe Umlaufbahnen bringen.
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7: In Baden-Württemberg erwartet uns ein angenehmer Samstagabend mit klarem Himmel. Leichte Bewölkung im Westen, aber insgesamt bleibt es freundlich. Morgen wird es sonnig, besonders am Vormittag. Im Westen und Süden erreichen wir Höchstwerte zwischen 22 und 27 Grad. Viel Sonnenschein erwartet uns. Die Temperaturen klettern im Westen auf bis zu 27 Grad. Mannheim an der Neckarwiese meldet 26 Grad. Biberach am Marktplatz 25 Grad und Weingarten an der Basilika erreicht 22 Grad.
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7: A5 Basel, Richtung Karlsruhe zwischen Efringenkirchen und Dreieck Neuenburg, 3 Kilometer Stau, 14 Minuten. A5 Heidelberg Richtung Karlsruhe zwischen Waldorf-Wiesloch und Kronau, 2 Kilometer Stau, 21 Minuten. Stuttgart B10 Uferstraße zwischen Obertürkheim-Hafen und Hedelfingen dichter Verkehr, 7 Minuten. B37. Konrad Adenauer, Brücke, Ludwigshafen Richtung Mannheim zwischen Heinrichstraße und Ludwigshafen Zentrum, sehr voll. Gute Fahrt?
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4: Ich bin Thomas Bleski. Bundeskanzler Friedrich Merz hat eine stärkere inhaltliche Auseinandersetzung mit der AfD gefordert. Man müsse sich sowohl mit den Positionen als auch mit der Wortwahl der Partei befassen, sagte der CDU-Vorsitzende bei einer Wahlkampfveranstaltung in Niedersachsen.
5: Wenn da der Landesvorsitzende der AfD in Sachsen-Anhalt in diesen Tagen unter dem johlenden Beifall des Publikums den Satz sagt, dieser Staat ist wörtlich ein nach Dope stinkender, fauler Assi. Ende des Zitats. Dann weiß man, was diese Leute von unserem Land halten.
4: Bundeskanzler Merz. Der CDU-Chef betonte zugleich, Deutschland sei weiterhin ein wohlhabendes, sicheres und demokratisch gefestigtes Land. Kreml-Chef Putin hat wegen des Besuchs von US-Unterhändlern einen dreitägigen Stopp der Luftangriffe auf Kiew angeordnet. Die Pause soll morgen beginnen. Heute will Putin den US-Sondergesandten Witkow und Trumps Schwiegersohn Kushner empfangen.
6: Der Kreml hier in Moskau hat die plötzlichen neuen Gespräche über ein mögliches Kriegsende erst nach Ankunft der US-Unterhändler bestätigt. Witkow und Trumps Schwiegersohn Kushner wollen mit Putin über neue Vorschläge für Friedensverhandlungen im Ukraine-Krieg sprechen. Inhalte sind bisher nicht bekannt, aber der Kreml will nach den Unterredungen die Öffentlichkeit informieren. Damit Witkow und Kushner dann mit dem Flugzeug überhaupt erstmals in die Ukraine reisen können, hat Putin eine dreitägige Waffenruhe angeordnet. Allerdings nur für die Hauptstadt Kiew. Ulf Mauder, Moskau.
4: Das US-Militär hat nach eigenen Angaben drei iranische Öltanker im Persischen Golf und im Golf von Oman außer Gefecht gesetzt. Zuvor hätten die iranischen Revolutionsgarden zwei US-Kriegsschiffe mit ballistischen Raketen angegriffen. Verletzte gab es demnach nicht. Die Tanker gehören laut US-Militär zu einem Netzwerk, das die Revolutionsgarden finanziert. Washington kündigte weitere Vergeltungen für Angriffe an. Liam und Noel Gallagher haben bei den Filmfestspielen in Venedig die Pressekonferenz zu ihrer neuen Oasis-Dokumentation geschwänzt. Zum Fototermin erschienen die Brüder noch gemeinsam. Der Film begleitet ihre Comeback-Tour und zeigt nach mehr als 20 Jahren erstmals wieder ein gemeinsames Interview der beiden. In Deutschland kommt die Dokumentation am 9. September ins Kino.
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7: In Baden-Württemberg bleibt es heute Abend klar, nur im Süden ziehen vereinzelt Wolken auf. Freut euch auf Temperaturen zwischen 20 und 24 Grad. Nachts könnte im Süden Nebel auftreten, meistens bleibt der Himmel klar. Morgen sonnig mit Wolken im Westen und Osten, nachmittags wieder viel Sonne. Höchstwerte bei angenehmen 22 bis 24 Grad. Aktuell in Heidelberg in der Altstadt sind es 26 Grad, in Esslingen am Alten Rathaus 25 und in Konstanz an der Imperia 21 Grad.
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7: A5 Basel, Richtung Karlsruhe zwischen Efringenkirchen und Dreieck Neuenburg, 3 Kilometer Stau, 14 Minuten. A5 Heidelberg Richtung Karlsruhe zwischen Waldorf-Wiesloch und Kronau, 2 Kilometer Stau, 21 Minuten. Stuttgart B10 Uferstraße zwischen Obertürkheim-Hafen und Hedelfingen dichter Verkehr, 7 Minuten. B37 Konrad Adenauer, Brücke, Ludwigshafen Richtung Mannheim zwischen Heinigstraße und Ludwigshafen Zentrum, sehr voll. Gute Fahrt!
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6: Yo, wir sind da. Guten Abend zusammen. Es ist 18.44 Uhr an diesem Samstag. Hi zusammen, hier ist Rob Green und... Leider bin ich nicht alleine.
7: Hör doch mal auf.
6: Phyllis ist da.
7: Hallo, das Glücksgefühle-Festival ist am Start. Natürlich bin ich dann auch mit da. Wir reißen zusammen hier die Hütte ab, Leute.
6: Das ist so extrem laut bei uns vor dem Studio. Wir haben das. Alle Stages ballern auf einen gerade.
7: Voll, und das ist aber auch so geil. Das macht ja die Atmosphäre auch so aus. Die Sonne scheint, die Sonne ballert, die Musik ballert. Es ist auf jeden Fall die beste Stimmung hier.
6: Du warst den ganzen Tag unterwegs auf dem Gelände, hast dir das alles angeschaut. Beschreib mal für diejenigen, die gerade jetzt an einem Samstagabend zu Hause sitzen und wahrscheinlich warten, dass ich gleich die Tomorrowland-Sendung mache, was ich heute nicht mache, weil heute ist Glücksgefühle pur. Wie ist das Festival? Es ist echt anders, ne?
7: Es ist das beste Festival Deutschlands auf jeden Fall. Es ist riesengroß und natürlich auch mit dem Wetter, wenn die Sonne so scheint, ist es natürlich auch perfekt. Die Stages sind gigantisch, es sind so viele Menschen da und vor allem schon heute Mittag um so 14 Uhr, wo die Stage eröffnet hat. Fastboy, da war ich schon mit dabei, ne? Da stand ich schon mit unseren Gewinnern vor der Stage. Wir haben gefeiert. Das war krass. Und dass da schon so viele Menschen da sind, also tausende von Menschen schon zu einer Uhrzeit, die bodenlos ist, wo es 30 Grad mindestens hat im Schatten. Aber alles ist bunt, alles ist friedlich, jeder ist gut drauf. Und das ist ganz viel Liebe, die hier unterwegs ist. Das macht echt Spaß.
6: Eli Oaks werden wir nachher live hier in der Show haben mit seinem Set Bunt.
7: Ja,
6: bunt.
7: Oh mein Gott.
6: Was soll man über bunt sagen, außer geil.
7: Ich will ihn heiraten.
6: Okay, bunt live nachher bei uns in der Show. Dimitri Vegas hat auch gestern Abend die Stage abgerissen. Du hast mir, glaube ich, danach geschrieben.
7: Ja.
6: Rob, das ist genau wie bei Tomorrowland. Ja. Er hat's richtig geil gemacht.
7: Er hat so uns allen auf die Fresse gehauen. Ja. Das war so geil.
6: Timmy Trumpet später, Felix Yen, haben wir auch gesehen gerade. Lost Frequencies, Felix Delard, den wir auch von Tomorrowland kennen.
7: Ja. Es ist so
6: du hast gerade voll mit den Nervo Twins voll lange gequatscht, ne?
7: Ja, die Mädels sind so süß. Gut, du bist ja auch irgendwie gefühlt deren bester Freund.
6: Ja gut, aber die haben auf dein Outfit geschaut und haben gesagt, Mädel, wenn du es hast, dann zeig es. Das fand ich auch spannend.
7: Ja, das ist so süß. Bei Tomorrowland haben wir uns ja schon getroffen und waren sehr uns sehr gut verstanden, weil die auch so stylingmäßig unterwegs sind. Also Big FM bei Instagram, dann könnt ihr euch das auch reinziehen. Big FM Community, das ist natürlich sehr schön auch, was hier outfit-technisch passiert.
6: So, Chris ist auch hier auf dem Gelände, hat uns eine Aufnahme geschickt und beschreib so ein bisschen, was er wahrgenommen hat heute.
8: Das Angebot an sich ist schon sehr stark. Also du hast mega viel, was du machen kannst, hast viele verschiedene Stages und das Drumherum-Angebot ist auch mega. Also wenn du gerade nichts hast, wo du hingehen willst, fährst du halt ein Riesenrad und dann gehst du irgendwo was Nices zu essen holen, holst dir was zu trinken, connectest mit neuen Leuten, kannst du Volleyball spielen, komplett tough hier. Also ist schon cool.
6: Hauptsache, man kann Volleyball spielen. So, dann starten wir durch hier bei Big FM. Ich spiele euch Sido mit dem neuen Song Issa, Anne-Marie's Ciao, Adios und Evan Max and Beer. Hier ist Energy.

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0: Yes! Wir sind live vom Glücksgefühle Festival 2026 hier auf dem Hockenheimring in Baden-Württemberg. Hier ist so viel los gerade, das ist wirklich wie auf der Raststätte irgendwo. Da kommen die Leute ein und Leute raus, haben gleich in der Show alle Farben. Später dann Eli Oaks, Bunt, Dimitri Vegas, da freuen wir uns drauf. Und Anna ist da aus dem Big FM Team. Wir waren zusammen auf Tomorrowland, wo wir viel Spaß zusammen hatten. Mhm. Beschreib mal für alle, die jetzt gerade einschalten, wie ist Glücksgefühle?
1: Eine andere Welt auch. Also du läufst hier auf diese Rennstrecke und läufst über diese Straße, wo sonst Rennautos fahren. Und dieses Jahr ist die Mainstage, also die Euphoria Stage, ist ja eine ganz andere. Die sieht ja komplett anders aus als in den letzten Jahren. Die ist so ein bisschen stufenartig und es sieht aus, als würde man in so einem ganz neumodischen Hotel irgendwie.
0: Das habe ich gesehen. Ich dachte auch, haben die da ein Hotel gebaut oder was ist da passiert? Geil, oder?
1: Ich finde es voll beeindruckend. Ey, das ist so ein ganz anderer Vibe irgendwie. So eine Bühne habe ich noch nie gesehen, wenn ich ehrlich bin. Und muss man einfach mal gesehen haben.
0: Ja, hat dich bis jetzt am meisten begeistert von allen Künstlern? Bunt war geil, sagen voll viel. Hast du Bunt gesehen?
1: Ah, den habe ich verpasst. Ah. Voll schade. Aber ey, mich hat Zartmann sehr überrascht, muss ich ganz ehrlich sagen. Habe ich noch nie live gesehen und ich finde schon, dass es ein Artist ist, der live richtig abreißt.
0: Okay, also zum Thema Bunt. So viele von euch haben mir geschrieben, Big FM Rob Green bei Instagram und über die 08900901. Spiel bitte Bunt. Das werden wir tatsächlich machen, sein Set live nachher bei Big FM. Aber selbstverständlich Franz aus Berlin, alle Farben, auch ein ganz großer Kumpel von Big FM, war vorhin da bei Rolf in der Show. Und ganz geile Frage, die gestellt wurde. Sie haben gefragt, ob er was mal gepostet hat. Aha. Was er denn später bereut hat. Und ich glaube, jeder von uns kann diese Frage beantworten. Wir hören einfach mal rein. Franz von Alle Farben, was hast du gepostet, was du bereut hast?
2: Auch vor 10 Jahren, als die Karriere losging, habe ich die ein oder anderen Sachen gepostet, wo ich dachte, oh mein Gott. Ich habe zum Beispiel mal gepostet, da haben wir unser Schnapslaune irgendwie irgendeine Wette verloren und ich habe direkt gepostet, Next Collab mit Helene Fischer.
3: Absolut.
0: Okay, aber das, Gott sei Dank, kam nicht zustande. Also kein Collab mit Helene Fischer. Hier ist er live vom Glücksgefühle 2026. Big FM mit Deutschlands, Big Stem Beats deutschlandweit. Rob Green, alle Farben from Disco to Disco.

0: Rob Green, hi zusammen, Tame Impala war das, wirklich sehr geile Song mit Dracula. Schön, dass ihr dabei seid an diesem Samstag, 19.21 Uhr live vom Glücksgefühle Festival 2026. Nachher live Eli Oaks mit seinem Set hier von der Veranstaltung. Wir haben Bund. So viele von euch schreiben mir, immer wenn es um Bund geht, wir spielen ihn bei Big FM Dance Radio, bei Tomorrowland One World Radio. Und jetzt gleich sein Set in der Show. Und Dimitri Vegas rockt immer bei allen Veranstaltungen. Dimitri kenne ich auch seit eh und je und freue mich jedes Mal, wenn er hier wirklich performt, weil die Leute gehen nach Hause mit einem Grinsen im Gesicht und sagen, boah, war das wirklich ein sehr geiles Set. Also alles hier live vom Glücksgefühle Festival 2026 auf dem Hockenheimring. Hier ist Rob Green und gleich nach der Werbung Josh Forrest mit Like a Prayer und Nicky Yaw and Daisy. Ein paar Sommervibes, gleich Sunroof.
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1: Ich bin Thomas Bleski. Bundeskanzler Friedrich Merz hat die CDU zu einer stärkeren inhaltlichen Auseinandersetzung mit der AfD aufgerufen, auch was die Wortwahl der Partei angeht. Anlass war eine Äußerung des AfD-Landeschefs in Sachsen-Anhalt, der den Staat als, Zitat, nach dope stinkenden faulen Assi bezeichnet hatte. Merz sagte, Deutschland dürfe sich von solchen Aussagen nicht schlechtreden lassen. Einen Tag vor der Landtagswahl liegt die AfD in Sachsen-Anhalt in Umfragen deutlich vor der CDU. Russland will seine Luftangriffe auf die ukrainische Hauptstadt Kiew für 3 Tage aussetzen. Kreml-Sprecher Peskow begründete die Pause mit dem Besuch von US-Unterhändlern. Die Feuerpause soll morgen beginnen. Präsident Putin will heute den US-Sondergesandten Witkow und Trumps Schwiegersohn Kushner empfangen.
2: In Moskau waren die Unterhändler schon 9-mal. Nach Kiew kommen sie zum 1. Mal. Das zeigt die Prioritäten der Amerikaner. Die Reise hat bestimmt auch mit den Wahlen in den USA im November zu tun. Dabei steht Trump unter Druck. In Moskau und Kiew sind die Erwartungen gering. Die Zeichen stehen eher auf Fortsetzung der Kämpfe auch im Winter. Russland versucht, die Ukraine durch Bomben auf die Infrastruktur gefügig zu machen. Die Ukraine will mit Angriffen auf Russland die Kriegsmüdigkeit der Bevölkerung verstärken. Friedemann Kohler, Nachrichtenredaktion.
1: Nach der Veröffentlichung eines riesigen Datenpakets in Berlin sind die Folgen bisher nicht absehbar. Cyberkriminelle hatten über 1 Million Daten der Verwaltung geklaut und sie ins Darknet gestellt.
3: IT-Experten sprechen teilweise von grober Fahrlässigkeit in der Berliner Verwaltung. Sicherheitsvorgaben für sensible Daten seien nicht eingehalten worden. Die von Hackern im Darknet geleakten Dateien sollen personenbezogene Daten enthalten, die Kriminelle etwa für Identitätsdiebstahl benutzen könnten. Außerdem geht es nach Medienberichten um sicherheitsrelevante Daten, etwa über Heizkraftwerke, Tanklager, Stromanlagen, die Wasserversorgung und Rüstungsunternehmen. Die Opposition hier in Berlin spricht von krassem Regierungsversagen und skandalöser Planlosigkeit. Ronny Thorau, Berlin.
1: Und zum Sportfußball: in der Bundesliga hat Borussia Dortmund mit 3:2 bei der TSG Hoffenheim gewonnen. Bayer Leverkusen besiegte Union Berlin deutlich mit 4:0. Für eine Überraschung sorgte Aufsteiger Elversberg mit einem 4:3 in Mönchengladbach. Werder Bremen schlug RB Leipzig 3:1. Der SC Freiburg gewann in Paderborn mit 1:0.

0: Beyoncé und Jay-Z, Crazy in Love, an diesem Samstag, 19.35 Uhr, Rob Green. Hi zusammen!
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0: Yes, schön, dass ihr dabei seid. An diesem Samstagabend bis Mitternacht haben wir zusammen die Ehre live aus unserem wunderschönen Studio, wo wir das Gefühl haben, wir sind auf allen drei Stages gleichzeitig. Und einer, den wir alle kennen und lieben bei Big FM, ist Felix Jähn. Und er war vorhin bei uns im Interview. Spielen übrigens auch gleich einen Song von seinem Set hier auf der Stage. Wir haben mit Felix über seine Entwicklung geredet. Felix?
2: Ein Jahr Barfuß-Hippie, ein Jahr High Heels, ein Jahr irgendwie nur noch Atze, ein Jahr nur noch das.
3: Ja.
2: Und ich habe so alles mal ausprobiert. Und das war für mich auch total schwierig, mich zu finden, weil ich so vieles mag. Also auch soundlich mache ich einen wilden Ritt.
0: In der Tat machst du einen wilden Ritt, lieber Felix. Hier in der Show ist Felix Jähn live vom Glücksgefühle Festival 2026 deutschlandweit und exklusiv hier mit Big FM.

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0: Ist ein echt stabil. Danke, dass ihr so gerne stoppt.

0: Rob Green an diesem Samstagabend, 8:03. Es ist Glücksgefühle 2026. Rolf aus Deutschlands Big Simone Show, das ist wie auf einer Raststätte hier irgendwie.
1: Es kommen hier alle irgendwie vorbei bei uns in unserem Studio direkt daneben in der Interview-Lounge. Es sind alle irgendwie da.
0: Ja.
1: Und wir haben unter anderem auch Eli Oaks bei uns gehabt. Und jetzt mal ganz kurz, Outfit auf der Bühne.
0: Ja.
1: So, es gibt DJs, die machen sich da wahnsinnig viele Gedanken und DJs, die machen sich wahnsinnig wenig Gedanken.
0: Und lass mich mal raten, er hat sich gar keine gemacht.
1: Muss er auch nicht, Eli Oaks, weil seine Freundin legt ihm immer die Klamotten raus.
0: Ah.
1: Und die zieht er dann einfach an. Das ist
0: okay.
1: Ganz entspannt. Da muss er sich gar keine großen Gedanken machen.
0: Österreicher, der nach Berlin musste, um erstmal Karriere zu machen.
1: Absolut.
0: Aber wir haben ihn gefragt im Interview mit Rolf und Büschra aus Deutschlands Big Star Morning Show. Was sind die Lieblingsorte, wo man auflegt, Eli?
2: Hier ist die Crowd, die meine Musik am allerbesten annimmt. Es funktioniert Gott sei Dank im Ausland auch. Aber hier muss ich wirklich nicht nachdenken und es flowt einfach. Also ich glaube, meine schönsten Festivalshows waren hier in Deutschland.
0: Okay, er sagt, in Deutschland ist es geiler als international.
1: Ja, und das ist, also die deutsche Crowd feiert das natürlich hart und das ist natürlich ein Riesending. So, und wenn Eli Oaks dann auf dem Glücksgefühle auflegt, dann rasten halt auch alle aus.
0: Dann werden wir das gemeinsam jetzt machen. Hier ist sein Set exklusiv bei Big FM vom Glücksgefühle Festival 2026. Hier ist Eli Oaks.
3: Please welcome Eli Oaks.

0: Eli Oaks ist das Live vom Glücksgefühle Festival 2026 auf dem Hockenheimring.
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0: Aber selbstverständlich feiern wir mit euch und zwar mit Marie. Wie ist der Vibe bei euch?
2: Der Vibe ist mega. Ihr verpasst was, tut mir leid.
0: Und bei Jim.
3: Sehr geil. Erstes Mal auf dem Glücksgefühle-Festival und ist übel geil. Die geilsten Stages, wo es bis jemals gab. Sehr geil. Große Bühne, geiles Blickfeld, geiles Publikum, alles sehr geil. Essen ist geil, Trinken ist geil, alles ist geil. Einfach nur Party. Auf jeden Fall hierher kommen. Richtig gut.
0: Ja, auf jeden Fall. Und nicht irgendwas hier essen, was mir gerade Anna mitgebracht hat. Wo warst du? Das sind ja diese sauren Dinger. Boah, ja. Da klappen die Fußnägel hoch.
2: Voll geil, ich find's saugeil. Ich war in der Glücksoase, da ist doch jedes Jahr ist ein anderes Motto. Dieses Jahr ist so Traumurlaub und es ist überall Sand und Palmen. Und es gab eben für Umme Süßigkeiten. Und da habe ich mich natürlich in die Schlange gestellt, einmal rein.
0: Und hast gedacht, ich bring das dem armen Rob.
2: Ja, damit dann
0: der moderieren muss.
2: Ja, genau.
0: Ja,
2: irgendwas muss ich dir doch gönnen.
0: Wir sind gerade, danke schön. Wir sind gerade bei Eli Oaks. Bis jetzt geil, oder?
2: Ultra geil, ultra. Ey, die Bühne ist auch so krank. Die ist so krank. Das sind wie so Pfeile, musst du dir vorstellen, die so aus der Bühne rauskommen. Also man wird so angesprungen von einem Pfeil, gefühlt. Ich weiß nicht, wie ich es anders beschreiben soll. Wahrscheinlich ist es eine schlechte Beschreibung. Es tut mir leid.
0: Ist angekommen. Also man merkt auf jeden Fall, dass du hier Spaß hast. Und das ist die Hauptsache. Das ist, wenn leitende Mitarbeiter von Big FM, ab und zu mal hört ihr Anne, wenn ich zum Beispiel Twirline mache oder so, arbeitet hinter den Kulissen bei Big FM. Aber feiert ganz gern, muss man sagen.
2: Ja, ich meine, auf einem Festival muss man das ja.
0: Das muss man. Wir machen weiter mit Eli Oaks hier live vom Glücksgefühle Festival. Es geht gleich weiter nach der Werbung.
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0: Eli Oaks ist das, hier vom Glücksgefühle 2026 live mit seinem Set. Es geht weiter und nachher haben wir Bund bei uns in der Show. Ich freue mich sehr drauf. Felix Jahn, sein Set hier vom Glücksgefühle Festival und Dimitri Vegas. Aber selbstverständlich sind wir nicht alleine hier. Wir sind auch mit euch da, zum Beispiel Max. Und Max hat uns erzählt, was das Lustigste für ihn bisher war.
1: Das Witzigste war auf jeden Fall gestern Abend. Die haben Hüte kostenlos ins Publikum geschmissen. Gefühlt jeder hat einen Hut auf. Und dann kam so ein Typ an und hat uns einfach einen Hut für 50 Euro abgekauft. Der war sehr betrunken, aber es war ein guter Deal für uns.
0: Das ist wirklich sehr, sehr geil. Also zurück in der Show zu Eli Oaks, Big FM, Rob Green, live vom Glücksgefühle Festival.

0: Eine Sache, die ich noch sehr schön finde, ist, dass ich weiß, es ist noch ultra früh und es sind schon so viele Menschen hier. Also vielen Dank, dass ihr hier steht mit mir feiert. Bedeutet mir sehr viel.
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Eli Oaks live vom Glücksgefühle Festival 2026. Hi zusammen, hier ist Rob Green. Schön, dass ihr dabei seid. Nachher in der Show Bunt. Bunt ist unfassbar geil live. Das werden wir live erleben. Und dann, wie versprochen, Dimitri Vegas. Er wird performen und Felix Jähn ist bei uns. Also alles live. Und jetzt die letzte Runde von Eli Oaks.

Glücksgefühle, das ist mein letzter Song für heute. Vielen, vielen lieben Dank, dass ihr alle da wart. Danke für die saugute Stimmung hier. Es hat wirklich Spaß gemacht. Und ich gebe euch nochmal mit. Füllt eure Herzen mit Liebe. Respektiert euch untereinander. Habt hier einfach eine schöne Zeit. Genießt es. Alles andere hat hier keinen Platz. Und genau, habt ein schönes Festival.

0: Bei Oaks ist das live vom Glücksgefühle Festival 2026 hier auf dem Hockenheimring in Baden-Württemberg. Ich habe es vorhin erzählt, hier in unserem gläsernen Studio ist es wie auf drei Hochzeiten gleichzeitig sein. Also jeder DJ spielt was anderes. Man wird beballert und dann hat man Kopfhörer auf. Und Anne ist wieder da. Du warst gerade bei WMW. Kannst du mich noch verstehen?
1: Gerade so, aber wirklich nur gerade so. Die Meute steht keine Sekunde still, ohne Scheiß.
0: Ja.
1: Jeder ist im Beat intakt. Das ist so geil. Das ist unmöglich. Also man hat auch kaum Platz, ne? Man bewegt sich nur so eher nach oben. Man tanzt so quasi nach oben.
0: Es gibt DJs, spielen wir gleich, zum Beispiel Bunt, der verkauft sich über die Musik.
1: Ja.
0: Dann gibt's die W&Ws, die Dimitri Vegas, die Timmy Trumpers, die auch gleich spielen.
1: Ja.
0: Die definieren sich über die Show.
1: Genau.
0: Voll. Und das wird wahrscheinlich, wie ich dich kenne, gleich die nächste Stelle, wo du gleich hinrennst, Timmy Trumpet.
1: Ja, auf jeden Fall. Also seine Show liebe ich halt und ich find's halt saugeil, dass der dann oben steht und auch noch Trompete spielt. Also er macht
0: ja
1: aktiv noch was. Ist nicht so dieses, er hat so sein Set und so, sondern er spielt auch wirklich noch. Das finde ich was ganz anderes.
0: Waren wir beide das, als wir bei Tomorrowland waren, wo Timmy in dem VIP-Shuttle vorbeifuhr, die Tür aufgerissen hat?
1: Ja.
0: Das ist so eine geile Geschichte, Leute. Wir waren bei Tomorrowland und ich kenne Timmy Trumpet aufscheiden schon seit eh und je. Und wir waren komplett müde. Wir haben die Show gemacht bei Tomorrowland. Wir sind dann wollten Richtung Hotel und da fuhr so ein Shuttle vorbei, ne?
1: Ja.
0: Da geht eine Tür auf und Timmy Trumpet schreit: "Rob, komm, wir gehen jetzt saufen, wir gehen ins Hotel feiern." Und ich so: "Alter, ich gehe ins Bett." Und er so: "Okay," und fährt weiter. Und du so: "Okay, ist das gerade jetzt passiert? Timmy Trumpet hat gerade Rob, du hast über mich in der dritten Person gesprochen.
1: Ja, das muss gefragt, man auch erst mal verarbeiten.
0: Genau, gefragt, wollen wir einen anbechern? Und Rob hat geantwortet: "Nee, Alter, ich bin müde, ich gehe ins Bett." Viel Spaß gleich bei Timmy Trumpet.
1: Danke.
0: Wir hören uns wirklich das sehr geile Interview an jetzt mit Bunt. Und bei Bunt ist es halt so, dass natürlich nicht alles mal am Anfang rosig war. Man muss ja erstmal Erfolg erarbeiten und die Frage wurde gestellt, ja, zwischen Armut und Reichtum quasi. Wir hören mal.
2: Wenn du an dem Moment warst, wo du nicht mal weißt, ob du das Essen quasi jetzt dir leisten kannst oder ob du eher dann doch zum Kiosk gehen sollst, ich glaube, dann spürst du solche Momente halt einfach so ganz anders, weil dann weißt du, ey, ich kenne die Zeit noch und jetzt bin ich umso dankbarer für die Zeit.
0: Eben, und er hat's geschafft. Hier ist er live vom Glücksgefühle Festival, Bunt.
3: Let's turn up the heat and give it up for our next act, Bunt.
4: Spring. Spring doch. Wovor hast du Angst? Davor, dass du mutiger wirst? Davor, dass du über dich selbst hinauswächst? Davor, dass die Entscheidung, die du als Risiko siehst, sich als größte Chance entpuppt? Der einzige Weg, etwas zu schaffen, ist es zu versuchen.

Immer wenn du etwas versuchst, findest du dich selbst ein Stück mehr. Nur wer Schritte wagt, kommt weiter. Man kann im Grunde genommen gar nicht verlieren. Man kann

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In dir. In unseren Erinnerungen. In der Vergangenheit. Wie komisch, wenn man sich auf einmal nur noch durch diese Beziehung definiert. Und dann komplett verloren geht, wenn sie zerbricht. Man tendiert dazu, direkt nach neuer Liebe zu suchen. Weil man nicht nur einen Menschen, sondern sich selbst und das Leben, das man mit ihm hatte, vermisst. Man tendiert dazu, durchzudrehen. Weil man zum ersten Mal wieder mit dem wahren Selbst konfrontiert wird. Das Selbst, wenn man alleine ist. Irgendwo suche ich mich noch in dir. Und überall um dich herum. Weil, wer bin ich denn noch?

0: Big FM, Rob Green, Deutschlandweit mit Deutschlands Bigsten Beats live vom Glücksgefühle Festival 2026. Wir sind bei Bund. Das ist wirklich geil. Ich bin ein riesen Fan von Bund. Macht wirklich ganz, ganz geile Musik. Und es geht noch weiter bis 22 Uhr. Danach haben wir Felix Jan bei uns und Dimitri Vegas und Like Mike. Und selbstverständlich seid ihr dabei von Big FM. Und Vanessa hat auch Spaß gehabt ohne Ende heute. Vanessa, was habt ihr Wildes erlebt bei Glücksgefühle?
1: Wir sind einmal Heißluftballon gefahren. Das war schon wild. Wir haben halt einfach das komplette Festivalgelände gesehen. Alle Stages, war richtig nice. Sonnenuntergang, wir hatten halt auch die perfekte Zeit, muss man auch sagen. War richtig schön.
0: Sehr schön. Also Bund, gleich geht's weiter hier bei Gottes Willen, was geht denn hier ab? Das ist Timmy Trumpet, der gerade auf die Bühne geht. Ich weiß nicht, ob ihr das hören könnt. Ich halte mal das Mikro hin. Oh Gott. Timmy Trumpet, immer wenn er auf die Bühne geht, gibt es immer so ein Erdbeben und eine riesen Trompete. Gott, ich habe mich gerade echt erschrocken. Ich hoffe, dass ihr es im Radio gehört habt. Also, es geht weiter mit Bund hier bei Big FM live vom Glücksgefühle Festival 2026.
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0: Wow, wow, wow, was eine geile Energy. Vielen, vielen, vielen Dank, Leute.
1: Ich möchte nur mal kurz sagen, der Grund, warum wir hier in der Mitte sind und warum wir hier in der Mitte spielen, ist, wir wollen einfach nah bei euch sein und der ganze Sinn der Show ist einfach Spaß haben, die Sorgen vergessen, hier sein, das Leben genießen und einfach auch mal die Coolness ablegen und einfach mitfeiern, weil dafür sind wir alle da, dafür leben wir und es macht ihr und deswegen vielen, vielen, vielen Dank, dass ihr hier seid. Es macht unglaublich viel Spaß. Dankeschön.
2: Die Zeit verfliegt. Und ehe wir uns versehen, sind uns die Menschen, die wir als selbstverständlich gesehen haben, nur noch in Form eines eingerahmten Fotos nahe. Manche Menschen verbringen ihr Leben damit, Geld hinterher zu jagen, suchen Liebe in teuren Uhren und sind am Ende doch ganz einsam. Sind einsam, weil es an der Oberfläche zwar leicht ist, aber hier nichts wirklich Inhalt hat. Die Wahrheit ist, du hast genug Zeit, wir alle. Du füllst sie nur falsch. Wenn du die Zeit richtig nutzt und mit Inhalt füllst, mit Tiefe, dann ist es egal, dass sie vergänglich ist.

sehr geil. Live vom Glücksgefühle Festival. Das ist bunt. Rob Green. Wir sind deutschlandweit und exklusiv an diesem Samstagabend. Schön, dass ihr dabei seid, egal wo ihr seid. Ob in Baden-Württemberg, Rheinland-Pfalz, das Saarland, Hessen, Nordrhein-Westfalen, Bayern, Brandenburg, Berlin,

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2: Rob Green an diesem Samstagabend live vom Glücksgefühl der Festival 2026 weiterhin in the mix. Hier ist Burn.

0: sehr geil. Das ist Inner Bloom zum Schluss da von Bunt, von Rufus Du Sol. Ja, Bunt, geil, oder? So kann der Samstagabend im Radio klingen. Rob Green hier, guten Abend Deutschland, live vom Glücksgefühle Festival 2026 hier auf dem Hockenheimring. So, jetzt geht's weiter mit Felix Jähn. Eine Stunde hier bei Big FM an diesem Samstagabend. Und Felix hat einiges mitgemacht und deswegen haben wir natürlich die Frage gestellt, ja, wie ist es aktuell im Jahr 2026 mit deiner Personality?
1: Ich bin einfach langsam angekommen in diesem wilden Charakter von ich mag vieles und irgendwie macht trotzdem alles Sinn und ich bin's.
0: Das glaube ich. Felix Jähn hier vom Glücksgefühle Festival an diesem Samstagabend. Eine Stunde. Felix Jähn in the Mix. Los geht's. Big FM Rob Green.
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1: 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Danke, dass ihr so geile Stimme.

0: Felix Jähn, live vom Glücksgefühle Festival 2026 hier auf dem Hockenheimring. Rob Green live aus dem Big FM Studio. Wir sind mit Felix Jähn in The Mix und haben vorhin mit Felix ein bisschen gesprochen und ihn gefragt, so wenn er ein Set hat und es wird gepostet über ihn oder generell irgendwelche Sachen, wie ist es mit Doomscrolling beim Handy?
1: Na, manchmal bin ich auch hooked und scrolle und merkst du nach 2 Stunden, fuck, was hast du da gemacht?
2: Ja.
1: Jetzt erstmal wieder 2 Tage die App zulassen.
3: Erstmal das Handy wegschmeißen.
0: Okay, so macht man das. Man hat mehr Zeit für die Musik. Rob Green hier, Big FM, wie gesagt, live an diesem Samstagabend vom Glücksgefühle Festival auf dem Hockenheimring. Zurück zu Felix Jähn in The Mix.

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3: Guten Abend zusammen, Rob Green hier, Big FM deutschlandweit mit Glücksgefühle heute Abend an diesem Samstag. Wir sind mittendrin im Set von Felix Jähn und dann um kurz nach 11 geht's weiter mit Dimitri Vegas. Also zurück hier zu Felix Jähn, Big FM, Rob Green, Glücksgefühle.

Ey, yo, Glücksgefühle. Danke für die geile Party. Und bitte erlaubt mir noch mal ein paar Worte zu sagen. Falls sich hier noch ein Nazi verirrt hat nach einer Stunde, Felix, hier, hau ab. Wir wollen dich hier nicht. Und natürlich bringt es nichts, sie rauszuprügeln. Ja, versteht mich nicht falsch. Gewalt erzeugt immer mehr Gewalt, das bringt gar nichts. Aber als jemand, der schon mal von einem Nazi auf die Fresse bekommen hat fürs Schwulsein, muss man das auch einfach mal rausbrillen dürfen. Ja, auch der Hass, auch die Wut ist erlaubt. Wir müssen die Gefahr von rechts wirklich ernst nehmen, Leute, bevor es zu spät ist. Denn ich will auch in ein paar Jahren noch als queere Person in Deutschland leben und auftreten können, ja? Ich hab Bock, noch viele Jahre mit euch zu feiern. Aber das ist nicht selbstverständlich, dafür müssen wir kämpfen, okay? Und lass mich noch was sagen, ihr seht hier die Rainbow Flag, ja? Pride ist jeden fucking Tag im Jahr, alle Allies da draußen, wir brauchen euch, nicht nur im Juni. Wir brauchen euch jeden fucking Tag. Und jetzt, lasst uns nochmal alle zusammenrücken, wenn ihr euch damit wohlfühlt, nehmt die Person neben euch in den Arm. Lasst mich alle Hände oben sehen. Lasst uns der Welt zeigen, wie schön wir sind. Liebe und Frieden für euch, okay?

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1: Dankeschön! Glücksgefühle Festival, ich sag happy, ihr sagt pride. Happy! Happy! Happy! Happy! Dankeschön!
2: Ja, Big FM, Rob Green an diesem Samstagabend live vom Glücksgefühle Festival 2026 hier auf dem Hockenheim Ring. Gerade wird's gleich hier ganz laut bei uns vor dem Studio, denn immer zum Abschluss vom Glücksgefühle Festival gibt's ein Feuerwerk. Und ich glaube, das kann man hören, wenn ich das Mikrofon hinhalte. Da haben wir es echt pünktlich getimt tatsächlich. Gottes Willen. Es war wirklich ein geiles Wochenende tatsächlich mit euch. Vielen lieben Dank, dass ihr dabei wart mit Big FM. Aber selbstverständlich geht's weiter und zwar mit Dimitri Vegas. Kenne ich auch seit eh und je. Und Dimitri und ich, wir haben was Gemeinsames. Und zwar immer, wenn wir irgendwo essen sind am Flughafen, schmeckt das Essen, sag mal so, um seine Worte zu benutzen, scheiße. Dimitri?
3: Somehow somebody made the rule that whoever comes into an airport needs to eat shit.
4: Yeah, right!
2: Irgendjemand hat eine Regel erfunden, jeder, der in einen Flughafen rein darf, muss Scheiße essen. Das hat er gesagt, nicht ich. So, Glücksgefühle 2026 hier vom Hockenheimring. Rob Green, schön, dass ihr dabei seid. Hier ist Dimitri Vegas mit seinem Set vom Glücksgefühle Festival.
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2: Big FM, Rob Green an diesem Samstagabend live vom Glücksgefühle-Festival auf dem Hockenheimring. Was war das für ein geiles Wochenende? Und wir sind jetzt an diesem Samstagabend bei Dimitri Vegas. Einer, der wirklich jedes Mal die komplette Stage abreißt. Alle tanzen, alle feiern. Zurück zu Dimitri Vegas live hier vom Glücksgefühle Festival 2026 hier auf dem Hockenheimring. Big FM, Rob Green.

Deutschlandweit und exklusiv aus dem Big FM Studio hier von Glücksgefühle 2026. Schön, dass ihr dabei seid. Rob Green normalerweise an einem Samstagabend mit Tomorrowland, One World Radio. Aber heute, wie gesagt, die Sondersendung live vom Glücksgefühle Festival. Und wir sind in the mix mit Dimitri Vegas.

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3: Big FM, Rob Green live hier vom Glücksgefühle-Festival 2026 auf dem Hockenheimring in Baden-Württemberg. Was war das für ein geiles Wochenende mit euch allen. Ich hoffe, dass ihr gewonnen habt bei Big FM und hier live dabei sein durften. Wenn nicht, dann hoffentlich habt ihr das im Radio verfolgt und eine Menge Spaß dabei gehabt. Gleich Kubrick in the Mix, aber erstmal eine Viertelstunde gibt's noch von Dimitri Vegas von seinem Set hier beim Glücksgefühle Festival. Ich bin Rob Green, ein schönes Wochenende und danke fürs Einschalten.

Leute, was geht ab? Kubrick hier wieder für euch. Jetzt 2 Stunden lang auf Big FM, so wie jeden Samstag immer nach Tomorrowland. One World Radio. In der ersten Stunde spiele ich euch Tracks von Martin Garrix, Third Party, Yves V, Black Coat, Skytech, Jordan Jade, Melson und auch mein neues Single Smoke Signals zusammen mit Philip Strand und Madison. Also viel Spaß mit der ersten Stunde. Zweite kommt gleich, also dranbleiben.

Ja, Leute, das ging ja mal wieder ruckzuck hier. Ich bin immer noch Q-Break. Leg wie jeden Samstag für euch auf hier bei Big FM. In der ersten Stunde gab's Tracks von Martin Garrix, Third Party, XV und vielen, vielen mehr. Und in der zweiten Stunde geht's direkt krass weiter mit D.O.D., Timmy Trumpet, Henry Himself, D'Angelo und Francis, Blasted Jax, Dub Vision und auch meiner neuen Single Fire. In diesem Sinn, wenn ihr irgendwelche Anregungen habt, dann schreibt mir gerne auf Instagram. Da findet ihr mich über Q-Break, Q-Break_DJ. Ja, und ansonsten viel Spaß mit der zweiten Stunde mit mir. Gebt ordentlich Gas bei was immer ihr auch tut oder wohin ihr auf dem Weg seid oder wie auch immer. Lasst krachen. Ja, und die zweite Stunde von mir, die gibt's jetzt.